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0: geht um Urlaub und es geht vor allen Dingen darum, was ihr nur im Urlaub macht. Hier schon die nächste von Verena.
1: Hallo liebes Energy Team. Hi. Ich gehe im Urlaub gefühlt überall in Badeschlappen hin.
0: Also Flipflops werde ich nie wieder anziehen. Das habe ich zuletzt mit Anfang 20 getragen. Flipflops gehen gar nicht, aber Adiletten, da bin ich auch vorne mit dabei und die trage ich auch nur im Urlaub. Und hier schon die nächste WhatsApp von Sandra.
2: Ich bin jetzt noch einen halben Tag auf Arbeit, dann heißt es für mich 3 Wochen Urlaub.
0: Oh.
2: Und dazu fällt mir nur ein, dass ich mich in den 3 Tagen nur im Chili-Milli-Look zeigen lasse und mich von Mama und Papa oder Schwester bedienen lasse.
0: Das ist natürlich super, wenn man gleich seine Bediensteten dabei hat, dann kann der Urlaub starten.
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0: bei Monopoly ist die offizielle Regel, in der ersten Runde darf nichts gekauft werden.
1: Hau ab mit Monopoly. Das hat bei mir in der Vergangenheit immer für Diskussionen, Streit und einfach nur Negatives ausgelöst. Und ich meine, dass es bei Monopoly noch nicht mal Regeln gibt. Also okay. Ich glaube, das so kann man so spielen, wie man das möchte. Und dementsprechend sage ich einfach mal, dass es Fake ist.
0: Okay, dann löse ich mal auf. Ist
2: Fake.
0: Ja. Du liegst da ganz richtig.
1: Es gibt keine Regeln.
0: Das würde ich jetzt nicht sagen. Ich glaube, eine Anleitung habe ich doch schon mal gelesen.
1: Okay.
0: Also da darf natürlich auch alles gekauft werden in der ersten Runde. Aber übrigens ist eigentlich eine Regel, wenn jemand auf eine Straße kommt und da nichts kaufen will, dann sagen die Regeln, dann wird die Straße versteigert.
1: Versteigert?
0: Ja. Dann muss man da so eine kleine Auktion halten normalerweise.
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1: Es geht um Urlaub und es geht vor allen Dingen darum, was ihr nur im Urlaub macht. Hier schon die nächste von Verena.
2: Hallo liebes Energy Team.
1: Hi.
2: Ich gehe im Urlaub gefühlt überall in Badeschlappen hin.
1: Also Flipflops werde ich nie wieder anziehen. Das habe ich zuletzt mit Anfang 20 getragen. Flipflops gehen gar nicht, aber Adiletten, da bin ich auch vorne mit dabei und die trage ich auch nur im Urlaub. Und hier schon

0: Die nächste WhatsApp von Sandra.
1: Ich muss jetzt noch einen halben Tag auf Arbeit, dann heißt es für mich 3 Wochen Urlaub.
0: Oh.
1: Und dazu fällt mir nur ein, dass ich mich in den 3 Tagen mit dem Chili-Milli-Look zeigen lasse und mich von Mama und Papa oder Schwester bedienen lasse.
0: Das ist natürlich super, wenn man gleich seine Bediensteten dabei hat, dann kann der Urlaub starten.
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0: Guten Morgen, hier ist Energy München. 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Geschäftsführer der Radio 93,3 MHz München GmbH ist Olaf Hopp. Verkaufsleiter ist Matthias Spang. Programmverantwortlicher ist Kai Malzkummer. Und jetzt viel Spaß. 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
1: Im Studio von Riebe sehr freundlich. Neue KI-Modelle von OpenAI haben genau das getan, wovor viele Experten schon lange warnen. Sich ungeplant selbstständig gemacht und einen Hackerangriff gestartet. Bei einem Probelauf ist die Software aus der Testumgebung aus und ins System einer anderen Firma eingebrochen. Bahnpendler im Regionalverkehr müssen sich auf höhere Ticketpreise einstellen. Die Bundesnetzagentur erhöht die Schienenmaut für Nahverkehrszüge. Rund 400 Millionen Euro Mehrkosten kommen auf die Unternehmen zu, mit möglichen Folgen wie höheren Ticketpreisen oder weniger Verbindungen. Das Heizungsgesetz der Ampel ist nochmal ein Fall fürs Bundesverfassungsgericht. In einem Urteil heute geht es um die Fragen, ob es einen Zeitrahmen für neue Gesetze geben muss. Ein Bundestagsabgeordneter hatte geklagt, weil ihm die Abstimmung über das Heizungsgesetz damals zu schnell ging. Ist es nur Show oder doch ein Weg zum Frieden in der Ukraine? Der russische Außenminister Lavrov will sich am Tag mit seinem US-Kollegen Rubio auf den Philippinen treffen. Hauptthema dürfte natürlich der Krieg sein. Beide sind gerade auf dem Außenministertreffen der Südostasien-Staaten in der Hauptstadt Manila.
2: Verkehr. Hallo, ich bin der Typ aus dem Radio, besser gesagt hier ist der Münch und ich wünsche euch einen schönen Donnerstag. Ey, schön, dass ihr dabei seid. Guten Morgen München und schön, dass es bis auf die ganzen furchtbaren Baustellen, ich muss jeden Morgen durch 4 durch, es ist eine mittelschwere Katastrophe, selbst zu meiner Uhrzeit, ich bin ja verdammt früh unterwegs, kommt ihr aber immerhin aktuell noch halbwegs gut durch.
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2: Blitzer habe ich auch noch keine entdeckt. Vielleicht habt ihr ja einen für uns. Dann ruft gerne durch oder schickt uns eine WhatsApp. 93 3 93 3.
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2: Unspektakuläre Woche, was das Wetter angeht. Heute nochmal so ähnlich wie gestern, vorgestern und vorvorgestern. Sprich, wir haben einen Sonne-Wolken-Mix, sympathische Temperaturen, 22 Grad. Ich glaube, da kann man jetzt nichts Negatives sagen.
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2: Ja, und dann freue ich mich auf diesen Donnerstag und sage herzlich willkommen. Schön, dass ihr dabei seid. Viel Spaß jetzt erstmal, um ganz entspannt reinzustarten mit Temper City und Self Aware. 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
1: Die Messlatte wurde ganz schön hochgesetzt. 10 Punkte gilt es zu schlagen bei Stadtland Energy. Vielleicht kein Problem für die Tina. Guten Morgen.
2: Hi, guten Morgen.
1: Viel Erfolg bei Stadtland Energy. Wir schmeißen für dich den Zufallsgenerator an und der entscheidet, mit welchem Buchstaben du zocken wirst.
0: A.
1: Wie Anton. Eine Stadt mit A.
2: Augsburg.
1: Ein Land.
2: Australien.
1: Ein Tier.
2: Affe.
1: Das findest du auf der Straße.
2: Autos.
1: Eine Beleidigung.
2: Arschloch.
1: Das machst du heute Nachmittag noch.
2: Apfel essen.
1: Dein Lieblingsobst.
2: Apfel.
1: Ein Instrument.
2: Weiter.
1: Eine Sportart.
2: Angeln.
1: Eine Pflanze.
2: Apfelbaum.
1: Ein Adjektiv.
2: Adrett.
1: Eine Marke.
2: Adidas.
1: Ein Beruf.
2: Arzt.
1: Eine Sportart.
2: Angeln.
1: Ja. Oh. Schon fast die Kategorien ausgegangen. Ja, Tina, was soll man sagen? Das ist aber sowas von die neue Wochenführung. Herzlichen Glückwunsch zu 13 Punkten. Wow.
2: Danke, ich hoffe, es reicht. Klar, danke.

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3: Im Studio von Riebe sei freundlich. Neue KI-Modelle von OpenAI haben genau das getan, wovor viele Experten schon lange warnen. Sich ungeplant selbstständig gemacht und einen Hackerangriff gestartet. Bei einem Probelauf ist die Software aus der Testumgebung aus und ins System einer anderen Firma eingebrochen. Bahnpendler im Regionalverkehr müssen sich auf höhere Ticketpreise einstellen. Die Bundesnetzagentur erhöht die Schienenmaut für Nahverkehrszüge. Rund 400 Millionen Euro Mehrkosten kommen auf die Unternehmen zu, mit möglichen Folgen wie höheren Ticketpreisen oder weniger Verbindungen. Das Heizungsgesetz der Ampel ist nochmal ein Fall fürs Bundesverfassungsgericht. In einem Urteil heute geht es um die Fragen, ob es einen Zeitrahmen für neue Gesetze geben muss. Ein Bundestagsabgeordneter hatte geklagt, weil ihm die Abstimmung über das Heizungsgesetz damals zu schnell ging. Ist es nur Show oder doch ein Weg zum Frieden in der Ukraine? Der russische Außenminister Lavrov will sich am Tag mit seinem US-Kollegen Rubio auf den Philippinen treffen. Hauptthema dürfte natürlich der Krieg sein. Beide sind gerade auf dem Außenministertreffen der Südostasien-Staaten in der Hauptstadt Manila.
4: Verkehr. Baustellen über Baustellen bei uns in der City. Aber das Gute ist, es ist ja noch verdammt früh. Kurz nach 5:30 und das heißt, ihr kommt sogar halbwegs gut durch.
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4: Das Gute ist, wenn man an der Baustelle steht, dann kann man eh nicht so schnell fahren. Das heißt, die Wahrscheinlichkeit, geblitzt zu werden, ist auch eher geringer. Aktuell auch keine Blitzer, gerne anrufen für den ersten. Nur WhatsApp geht natürlich auch. 93 3 93 3.
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4: Ja, und dann geht's genau so weiter, wie wir gestern aufgehört haben. Auch heute wieder viel Sonnenschein, ein paar harmlose Wolken in the mix. 22 Grad.
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3: Na dann, herzlich willkommen an diesem Donnerstag. Einen wunderschönen guten Morgen an euch.

0: Guten Morgen.
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0: Ich finde das immer großartig. Jeden Tag aufs Neue gibt es eine Behauptung und wir alle können mitraten. Ist es eben Fakt oder Fake? Dana ist im Urlaub, deswegen hat Ole die Behauptung.
2: Das ist richtig und ich sage, wir in Deutschland haben das Flaschenpfand erfunden.
0: Ja, das klingt sehr nach Deutschland. Es Stimmt. klingt nach Bürokratie, es klingt nach Ordnung, aber es klingt auch ziemlich geil. Also ich muss ganz ehrlich sagen, Flaschenpfand bin ich auch ganz vorne mit dabei. Es gibt für mich nichts Schöneres, wenn ich meinen ganzen Flaschenpfand irgendwann mal zum Supermarkt bringe und nach diese Dinger in diesen Automaten reinstecke und einfach sehe, wie der Geldbetrag ins Unermessliche steigt. Deswegen kann ich mir vorstellen, dass es ein deutsches Ding ist. Ja, Fakt. Okay.
2: Na, dann löse ich mal auf die Euphorie. Ich habe behauptet, wir in Deutschland haben das Flaschenpfand erfunden. Das ist...
1: Fake.
2: Oh, nee. Ist keine deutsche Erfindung. Das sind nämlich die Schweden gewesen. Und das schon vor über 140 Jahren.
0: Okay.
2: Ja, so habe ich auch geguckt. Und auch beim Dosenpfand sind die Schweden die Ersten gewesen. Das haben wir dann auch einfach kopiert.
0: Und ich dachte, die hätten nur den Ikea.

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Einen wunderschönen guten Morgen an euch, jetzt mit unseren. Soundcheck kommt heute von Annika Russo und heißt Red Colored Glasses. Und sie ist der beste Beweis, dass der Sommer 2026 noch lang nicht vorbei ist. Denn das ist eine richtig schöne, sommerliche Pop-Indie-Nummer, ein bisschen verträumt. Es geht um Optimismus und halt eben um den Sommervibe. Ich will gar nicht so viel drüber sprechen. Hört euch lieber den Song an. Hier ist Annika Russo mit Red Colored Glasses.

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1: Wer nachts noch schnell ein Wegbier im Univiertel will, könnte Pech haben. Im Streit um den Flaschenbierverkauf nach 22 Uhr hat unsere City vor Gericht einen Erfolg erzielt.
2: Ja, denn das Verwaltungsgericht München hat jetzt entschieden, die Stadt darf an der Schöllingstraße verbieten, zwischen 22 Uhr abends und 5 Uhr morgens Alkohol zum Mitnehmen zu verkaufen. Ein Lokal hatte dagegen jetzt geklagt und verloren. Grund für das Verbot waren Beschwerden von Anwohnern über nächtlichen Lärm und Müll. Nur das angedrohte Zwangsgeld von 5.000 Euro hat das Gericht kassiert. Die Urteile sind aber noch nicht rechtskräftig. Offen bleibt alles.

0: Allerdings die Frage, ob neben einzelnen Lokalen auch die Späti-Kioske im Viertel bald schon um 22 Uhr den Bierverkauf einstellen müssen. Darüber wird erst im September vor Gericht entschieden. Mhm. Bis dahin bleibt es bei der freiwilligen Regelung vieler Betriebe, nach Mitternacht kein Flaschenbier mehr zu verkaufen. Dann hat der Mobilitätsausschuss unseres Stadtrats grünes Licht für den geplanten Radweg am Gebsattelberg gegeben. Bergauf entsteht dort direkt neben dem Gehweg ein 2,30 Meter breiter Radstreifen. Die Stadt will damit unter anderem die Anbindung von zwei Schulen an das bestehende Radwegenetz verbessern. Der Bau soll wahrscheinlich 2027 beginnen. Und Startups sollen die deutsche Wirtschaft wieder in Schwung bringen. Dafür will die Bundesregierung jungen Unternehmen jetzt stärker unter die Arme greifen. Mehr als 150 Maßnahmen sind geplant. Weniger Bürokratie, weniger Hürden bei der Personalsuche und leichterer Zugang zu privatem Geld. Und auch Startups aus der Rüstungsbranche sollen eine größere Rolle spielen. Der Staat will dort in Zukunft sogar selbst investieren.
1: 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Ja, früh aufstehen lohnt sich gerade in diesen Zeiten, wo es unglaublich viele Baustellen bei uns in der City gibt. Aktuell kommt ihr nämlich super durch, es rollt.
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1: Da kann ich euch auch noch nichts Neues verkünden, aber vielleicht habt ihr den ersten für uns. Dann ruft gerne durch oder schickt uns eine WhatsApp. Wie immer 93 3 93 3 für beides.
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1: Man könnte fast sagen, heute ist der schlechteste Tag in dieser Woche. Heute wird es weitestgehend bewölkt sein, Sonne kommt vielleicht auch mal ganz kurz durch und am Nachmittag eventuell auch kurze Schauer. Das Ganze bei Tagestopwerten von maximal 22 Grad, aber immerhin ab morgen wieder viel Sonnenschein und es wird auch ein Tick wärmer.
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0: Der Countdown läuft. Übernächste Woche sind schon wieder Ferien. Und somit erstmal herzlich willkommen an diesem Donnerstag. 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Und wenn ich mich so ein bisschen an meine Kindheit zurückerinnere, dann verbinde ich die Ferien auch mit Arbeiten. Stichwort Ferienjobs. Bei mir am Start ist Ole. Auch Erfahrungen gemacht mit Ferienjobs?
1: Ja, weniger in der Kindheit, im Studium dann eher.
0: Ah, ja. Was hast du gemacht?
1: Ich habe die Semesterferien sind ja ein bisschen länger als so die Schulferien. Ja. Und da habe ich mal in einem Vodafone-Laden als so Studi-Aushilfe gearbeitet.
0: Ja.
1: War interessant auf jeden Fall, würde ich sagen.
0: Für mich jetzt auch interessant. Kannst du mir einen guten Handyvertrag klar machen noch?
1: Jetzt nicht mehr, glaube ich. Zur damaligen Zeit hätte ich das, glaube ich, sehr gut hinbekommen, weil ich habe immer versucht, einfach alle möglichen Rabatte, die gerade in diesem Laden verfügbar waren, einfach auf diese Verträge raufzuhauen, weil ich es irgendwie nicht eingesehen habe, das nicht zu machen.
0: Oh, gut, Mensch.
1: Ja, ich war auch die ganze Zeit so, meine Güte, also ich hau jetzt hier einfach alle draus, was geht, so günstig wie es geht, meine Güte.
0: Ich habe ein bisschen früher angefangen, ich habe bereits schon mit, glaube ich, 12 meinen ersten Ferienjob gehabt, den ich dann aber auch komplett durchgezogen habe. Und zwar, ich war Paperboy.
1: Ah,
0: Zeitungsannoncen ausgefahren etc. Und das hat mir so viel Spaß gemacht. Ich habe zum einen mein altes BMX aufgepimpt, habe mir vorne einen Korb dran genäht oder dran gehängt und war da relativ schnell, war ein bisschen neidisch auf die Paperboys in Amerika, die durften dir die Zeitung so schmeißen.
1: Oh, das durftest du nicht,
0: nein,
1: oder was?
0: Nein, das leider nicht. Ich musste ja. Schade. Wir sind immer noch hier in Deutschland. Da müssen die Zeitungen natürlich in den Briefkasten reingeschoben werden. Aber damit habe ich mir die ersten paar Euros verdient.
1: Sehr gut.
0: Und

0: Ach ja, die schönste Nebensache der Welt. Richtig, Urlaub.
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0: Und darum geht's jetzt auch bei Fakt oder Fake, so viel weiß ich. Ole hat eine Behauptung, wir alle können mitraten. Ist es eben richtig oder falsch?
2: Und ich sage, je länger der Urlaub ist, desto erholsamer ist er auch.
0: Das könnte man wahrscheinlich vermuten, weil ich habe auch mal vor xx Jahren festgestellt, da habe ich mir mal 2 Wochen Urlaub gegönnt. Mhm. Und erst nach der ersten Woche konnte ich so richtig abschalten. Da konnte ich dann am Strand schlafen etc. Aber ich habe auch festgestellt, dass selbst wenn man nur übers Wochenende ein paar Tage verreist und dort eben seinen Leidenschaften nachgeht, in meinem Fall natürlich das Mountainbiken, kann das auch durchaus erholsam sein. Mhm. Dementsprechend sage ich, dass es fake ist.
2: Dann löse ich mal auf, je länger der Urlaub ist, desto erholsamer ist er auch. Ist
1: fake.
2: Ist er? Da liegst du ganz richtig. Für einige reichen auch ein paar Tage. Mhm. Oft wird gesagt, so um die 8 Tage ist perfekt. Ja. Für alle gilt aber, spätestens nach 2 Wochen wieder im Job ist der Erholungseffekt dann komplett wieder weg. Das bedeutet, ganz langsam in die Arbeit reinstarten.
0: Das stimmt. Deswegen sollte man eher so 3 Tage Urlaub machen und wieder 1 Tag arbeiten. Dann wieder 3 Tage Urlaub und wieder 1 Tag arbeiten.

0: Guten Morgen an diesem Donnerstag. Es gibt coole, aber auch nicht so coole Ferienjobs. Aber es gibt auch kuriose Ferienjobs und das haben wir rausgefunden, weil wir haben uns mal bei euch in der City umgehört.
1: Das wildeste war Zeitung austragen und das kann ich nicht weiterempfehlen.
2: Ich kenne eine, die ist Escort-Dame gewesen. Boah. Und das hat sie halt wirklich immer nur in den Semesterferien gemacht.
3: Ja, es gab eine Freundin, die hat in einem gewissen Etablissement für gutes Geld getanzt.
4: Ich habe mal bei Pepsi gearbeitet, war eine Pepsi-Dose. In so einem aufblasbaren Pepsi-Ding.
0: Pepsi? Also da bin ich lieber Cola.
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1: Unser Flughafen will weiter wachsen. Ole, gemeinsam mit der Lufthansa wird jetzt der Ausbau von Terminal 2 geplant.
2: Ja, das soll ein Erweiterungsbau werden, der wegen seiner Form auch als T-Stil bekannt ist. Aha. Nach der geplanten Eröffnung im Jahr 2035 sollen dort dann bis zu 10 Millionen zusätzliche Passagiere pro Jahr abgefertigt werden können. Die Lufthansa wird dafür mindestens 10 weitere Langstreckenflugzeuge in München stationieren und auch neue Ziele in Übersee anbieten.
1: Cool.
2: Das Projekt soll nach ersten Schätzungen rund 2 Milliarden Euro kosten. Eine dritte Startbahn sei für den Ausbau nach Angaben des Flughafens aber nicht notwendig. Dann gab es einen großen Erfolg für Bayerns Mathe-Nachwuchs.
1: Cool.
2: Bei der internationalen Mathematik-Olympiade in Shanghai haben alle drei bayerischen Teilnehmer, zwei davon aus München, eine Medaille geholt. Es gab einmal Gold und zweimal Bronze. Insgesamt waren fast 700 Schüler aus mehr als 100 Ländern dabei. Das deutsche Team erreichte im Ländervergleich Platz 19 von 117 Nationen.
1: Wow!
2: Und dann gibt es eine Einigung in Hollywood. Die EU-Kommission hat der Übernahme von Warner Brothers durch den Konkurrenten Paramount unter Auflagen zugestimmt. Beide Unternehmen machen Filme und bringen sie auch ins Kino. Bei der Filmproduktion sieht die EU kein Problem. Beim Vertrieb, also dabei, wie Filme zu den Kinos und Zuschauern kommen, gibt es aber Auflagen. So soll verhindert werden, dass Paramount nach der Übernahme zu viel Macht auf dem Kinomarkt bekommt.
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1: Kurz nach 6:30 immer noch alles weitestgehend entspannt. Ihr kommt gut durch.
0: Blitzer.
1: Na, da sind sie doch, die ersten Blitzer. Timon und Laila, vielen Dank fürs Melden. Einmal in Allach in der Manzo-Straße, ist eine 30er-Zone. Und in der Ludwigsvorstadt in der Kapuziner. Kommt noch mehr dazu. 93.3. Ruft an oder schickt uns eine WhatsApp.
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1: Heute habt ihr mal die Chance, ein bisschen die Wohnung auf Vordermann zu bringen, denn heute ist es wettertechnisch nicht so wirklich prickelnd da draußen. Es ist weitestgehend bewölkt. Ja, die Sonne kommt vielleicht mal ganz kurz durch und am Nachmittag sind sogar kurze Schauer möglich. Tagestopwert 22 Grad, heißt, da kann man viel Zeit drinnen verbringen. So werde ich das auf jeden Fall machen. Ich muss dringendst, also wirklich dringendst mein Bad putzen, weil morgen brauche ich die Zeit wieder draußen. Da wird es nämlich sonniger und wärmer.
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1: Rein geht's in diesen Donnerstag. Erstmal schön, dass ihr dabei seid. Guten Morgen, Leonie und Callum Scott. Die werden sich endlich mal wieder treffen können. Und zwar im August spielen sie auf dem Sommerfestival in Wolfsburg. Da sind sie beide gebucht worden. Und wenn beide schon da sind, dann müssen sie ja. Ja, das werden sie bestimmt machen. Ihren Song gemeinsam singen. Und den gibt's jetzt schon mal zum Warm-up sozusagen. 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

geht's in diesen Donnerstag. Und ihr? Ihr seid genau richtig. Hier ist Energy, immer die besten neuen Hits. Und damit ihr auch bestens Bescheid wisst über den Tag, haben wir die Top 3 Dinge, die heute in München wichtig sind. Da dürfen wir erstmal feiern und sagen: Spitzenreiter, Spitzenreiter, ey, ey. München bleibt weiterhin wirtschaftlich gesehen auf Erfolgskurs. Die Stadt hat einen neuen Beschäftigungsrekord mit rund 980.000 sozialversicherungspflichtigen Jobs aufgestellt. Gleichzeitig ist München zur deutschen Start-up-Hauptstadt geworden. Natürlich vor Berlin. Besonders stark die Branche IT, Hightech und natürlich die Kreativwirtschaft. Ja, und während es bei den Jobs gut läuft, sieht es mit dem Feierabend eher schlecht aus. Wer noch schnell ein Wegbier im Univiertel holen möchte, könnte da bald Pech haben. Im Streit um den Flaschenbierverkauf nach 22 Uhr hat unsere City vor Gericht einen Erfolg erzielt. Das Verwaltungsgericht München hat entschieden, die Stadt darf an der Schellingstraße das Bier verbieten. Zwischen 22 Uhr abends und 5 Uhr morgens wird es dort keinen Alkohol zu kaufen geben. Und dann will unser Flughafen immer weiter wachsen. Gemeinsam mit der Lufthansa wird jetzt der Ausbau von Terminal 2 geplant. Es geht um einen Erweiterungsbau, der wegen seiner Form als T-Stil bekannt ist. Nach der geplanten Eröffnung im Jahr 2035 müssen wir uns also noch ein bisschen gedulden, sollen 10 Millionen zusätzliche Passagiere pro Jahr abgefertigt werden. Und die Lufthansa hat auch noch angekündigt, sie will mindestens 10 weitere Langstreckenflugzeuge in München stationieren, um neue Ziele in Übersee anzubieten.

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1: Und die kommen von den coolsten Brüdern in Deutschland. Es geht um Bill und Tom Kaulitz, denn Kaulitz und Kaulitz Staffel 3 ist endlich am Start.
2: Wow, alle guten Dinge sind ja bekanntlich 3.
3: Alle guten Dinge sind 3.
2: The party never stops.
3: Gib den Leuten, was sie wollen.
2: Staffel 3! Netflix, Kaulitz und Kaulitz!
1: Ja, das haben sie alle schon gesagt. Ab heute könnt ihr die dritte Staffel von Kaulitz und Kaulitz, also ihr Leben quasi auf Netflix bewundern. Und in der neuen Staffel geht es wohl um Gesundheitschecks. Ha! Da wird vielleicht mal ein Besuch beim Urologen unter anderem dabei sein. Außerdem geht es auch um den Versuch, bewusster zu leben und auch um sportliche Herausforderungen. Sogar ein Marathon steht auf dem Programm. Das würde ich sehr, sehr feiern. Und Jungs, ich sag mal so, wenn ihr mal Bock habt auf Mountainbiken, ich hätte da schon gewisse Erfahrungen und könnte euch so den Weg über die Alpen direkt zum Gardasee zeigen. Also nur, wenn ihr Bock habt. Story.

0: Guten Morgen. Mir ist so heiß. Ich gehe mal ganz kurz in den Kühlschrank. Klingt jetzt total merkwürdig, aber in Japan soll es das wohl bald geben. Und zwar den ersten Menschenkühlschrank. Wird gerade aktuell getestet. Statt Milch und Butter kommt halt da im Speziellen ein Bauarbeiter rein. Dadurch, dass es in Japan immer wärmer wird, lassen sich halt was Neues einfallen. Und gerade für Bauarbeiter, die draußen arbeiten müssen, ist das genau richtig. Denn nach 5 bis 10 Minuten ist der Körper wieder runtergekühlt. Perfekt halt für alle, die draußen arbeiten müssen. Ich denke mir so, ein Mensch im Kühlschrank, ja, da bekommt die Frage, was gibt es im Kühlschrank, wohl eine ganz neue Bedeutung.
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0: Wer nachts noch schnell ein Wegbier im Univiertel will, könnte Pech haben. Im Streit um den Flaschenbierverkauf nach 22 Uhr hat unsere City vor Gericht einen Erfolg erzielt.
10: Ja, denn das Verwaltungsgericht München hat jetzt entschieden, die Stadt darf an der Schöllingstraße verbieten, zwischen 22 Uhr abends und 5 Uhr morgens Alkohol zum Mitnehmen zu verkaufen. Ein Lokal hatte dagegen jetzt geklagt und verloren. Grund für das Verbot waren Beschwerden von Anwohnern über nächtlichen Lärm und Müll. Nur das angedrohte Zwangsgeld von 5.000 Euro hat das Gericht kassiert. Die Urteile sind aber noch nicht rechtskräftig. Offen bleibt allerdings die Frage, ob neben einzelnen Lokalen auch die Späti-Kioske im Viertel bald schon um 22 Uhr

0: über den Bierverkauf einstellen müssen. Darüber wird erst im September vor Gericht entschieden. Mhm. Bis dahin bleibt es bei der freiwilligen Regelung vieler Betriebe, nach Mitternacht kein Flaschenbier mehr zu verkaufen. Dann hat der Mobilitätsausschuss unseres Stadtrats grünes Licht für den geplanten Radweg am Gebsattelberg gegeben. Bergauf entsteht dort direkt neben dem Gehweg ein 2,30 Meter breiter Radstreifen. Die Stadt will damit unter anderem die Anbindung von zwei Schulen an das bestehende Radwegenetz verbessern. Der Bau soll wahrscheinlich 2027 beginnen. Und Startups sollen die deutsche Wirtschaft wieder in Schwung bringen. Dafür will die Bundesregierung jungen Unternehmen jetzt stärker unter die Arme greifen. Mehr als 150 Maßnahmen sind geplant. Weniger Bürokratie, weniger Hürden bei der Personalsuche und leichterer Zugang zu privatem Geld. Und auch Startups aus der Rüstungsbranche sollen eine größere Rolle spielen. Der Staat will dort in Zukunft sogar selbst investieren.
1: 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Chillige Zeiten, gerade aktuell bei uns in der City. Bis auf die ganzen Baustellen kommt ihr super durch.
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1: Annika, alles richtig gemacht. Blitzer gesehen, Blitzer sofort bei uns gemeldet. Und zwar Schwanthaler Höhe, Riedlerstraße, 30er-Zone. Genauso wie in Allach in der Manzow und in der Ludwigsvorstadt in der Kapuzinerstraße. Kommt noch mehr dazu. 93 ist die Nummer sowohl für WhatsApp als auch fürs Telefon.
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1: Diese Woche hat uns ein bisschen was gelehrt. Und zwar, dass der Juli auch ein bisschen kühler sein kann. Auch heute wieder nur 22 Grad in der Spitze und ansonsten ist das heute eher der schlechteste Tag in Anführungsstrichen in dieser Woche. Heute weitestgehend bewölkt. Ja, Sonne kann mal dabei sein und am Nachmittag können aber auch Schauer mit dabei sein. Morgen ist der ganze Spaß schon wieder vorbei, denn morgen gibt's wieder Sonnenschein pur und es wird wärmer.
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1: Yes, es geht rein in den Donnerstag. Ey, schön, dass ihr dabei seid. Guten Morgen und der Countdown läuft nur noch nächste Woche und dann beginnen die großen Sommerferien. Und könnt ihr euch noch an eure Sommerferien erinnern? Ja, da haben wir gut Kohle gemacht. Stichwort Ferienjobs und die kuriosesten, die ihr jemals gemacht habt, die hört ihr gleich bei mir in der Show.

0: Ferienzeit ist auch Arbeitszeit. Und somit herzlich willkommen an diesem Donnerstag. 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Erstmal guten Morgen an euch da draußen. Der Countdown läuft nur noch diese und nächste Woche. Und dann sind schon die großen Sommerferien. Das heißt, 6 Wochen. Im besten Fall natürlich nichts tun. Aber im anderen Fall möchte man ja auch ein bisschen Geld verdienen. Und wie sieht's bei euch aus? Habt ihr auch sowas wie einen Ferienjob, gerade wenn ihr noch studierend seid? Wir haben uns mal in der City umgehört.
1: Ich fahre morgen los zum Fundraisen. Ich mache das für Hilfsorganisationen, also NGOs und als Schülerin und deswegen immer in den Sommerferien. Und es macht richtig Spaß, wenn wir von Deutschland von Stadt zu Stadt reisen, ganz viele neue Leute kennenlernen und mit ganz vielen neuen Leuten reden.
2: Also ich habe während der Schulzeit und auch viel auf Festivals immer irgendwie Minijobs gehabt, auf Festivals, Wacken, Open Air und so viel gearbeitet und es hat immer sehr viel Spaß gemacht.
3: Also ich hatte mit 14 mal einen Ferienjob, das war an einem Zoo in Rheine und da habe ich dann so quasi Autos eingewiesen, meistens immer samstags und sonntags.
2: Ja, also ich war mal Handballtrainerin und dann immer für eine Saison und dann in der nächsten Saison hat man geguckt, ob es weitergeht und ja, das hat Spaß gemacht.
4: Ja, bei mir hat das Kindergeld sehr gut geschmeckt, deswegen brauchte ich nie einen Ferienjob.
0: Ja, Kindergeld regelt. Aber wie sieht's bei euch aus? Ruft uns gerne an oder schickt uns eine WhatsApp, wenn ihr auch coole Ferienjobs hattet oder vielleicht sogar noch habt.

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1: Knackige Wochenführung. 13 Punkte gilt es zu schlagen, aber vielleicht genau die richtige Herausforderung für den Fabian. Guten Morgen.
2: Hallo, guten Morgen.
1: Bevor wir ins Spiel reingehen, es geht ja heute so um Ferienjobs. Hast du auch schon diesbezüglich Erfahrungen gemacht? Hast du vielleicht auch was Kurioses sogar mal gemacht?
2: Nein, ich ganz banal einfach nur Zeitung austragen, tatsächlich. Bei mir im Heimatdorf damals.
1: Ist das sympathisch, weil dann waren wir ja fast Kollegen, weil ich habe das auch jahrelang gemacht früher.
2: Ach schön, da schon, ja.
1: So Prospekte, ne, von Aldi, Lidl und Co.
2: Ja, genau, ja, genau, ja, genau.
1: Mega. Sau stark. Und jetzt werden wir auch hoffentlich Freunde werden, besser gesagt du mit dem Zufallsgenerator, denn den schmeißen wir jetzt für dich an und der entscheidet, mit welchem Buchstaben du zocken wirst.
0: T.
1: Wie Theodor. Eine Stadt mit T.
2: Trier.
1: Ein Land.
2: Turkmenistan.
1: Ein Tier.
2: Ein Tier mit T. Weiter.
1: Eine Marke.
2: Pellywell.
1: Dein Lieblingssport.
2: Tanzen.
1: Ein Kleidungsstück.
2: Gott. Weiter.
1: Das hast du auf deiner Haut.
2: Tattoo.
1: Eine Pflanze.
2: Das war schlägerig.
1: Ja,
2: Tee ist undankbar, aber ist okay.
1: Ja, aber hast du trotzdem sehr, sehr gut gemacht. Reicht natürlich nicht ganz, um die neue Wochenführung zu übernehmen. Aber immerhin, Applaus zu 5 Punkten. Passt doch.
2: Mega. Dankeschön.
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13: Gute Nachrichten für unsere City. Ole, die Stadt bleibt wirtschaftlich ganz vorne dabei, trotz schwierigen Zeiten.
14: Ja, der neue Jahreswirtschaftsbericht zeigt, München hat 2025 so viele Beschäftigte wie noch nie gehabt. Fast 1 Million Menschen arbeiten inzwischen sozialversicherungspflichtig in der Stadt. Auch die Gewerbesteuer hat einen neuen Rekordwert erreicht. Besonders stark ist München bei Startups. Bei Neugründungen liegt die Stadt deutschlandweit auf Platz 1 und konnte sogar mehr Risikokapital anziehen als Berlin. Auch die Digital- und Kreativbranche wächst weiter. Die Stadt will deshalb weiter in Infrastruktur, Gewerbeflächen und bessere Bedingungen für Unternehmen investieren.
13: Cool.
14: Dann ist die Zukunft von Galeria am Rotkreuzplatz immer noch offen. Die Warenhauskette prüft aktuell 33 Filialen auf ihre Wirtschaftlichkeit, darunter auch den Standort bei uns in der City. Entscheidend sind vor allem Mietkosten und Ertrag. Galeria will jetzt mit den Vermietern Lösungen finden. Sollte das nicht gelingen, könnten einzelne Häuser schließen. Für den Standort gibt es aber noch Hoffnung. Das Unternehmen betont, dass die Filiale ein wichtiger Teil des Viertels ist und bereits Gespräche über eine Zukunft laufen.
13: Gut.
14: Und die wahrscheinlich berühmtesten Zwillinge Deutschlands sind zurück. Ja. Will und Tom Kaulitz starten mit der dritten Staffel ihrer Netflix-Show Kaulitz und Kaulitz. Ab heute gibt es also neue Einblicke in das Leben der beiden Tokyo-Hotel-Stars zwischen Musik, Hollywood, Familienleben und jeder Menge Drama.
13: Und es wird wohl auch um sportliche Ziele gehen. Mhm. Sie wollen einen Marathon laufen oder vielleicht eine Alpenüberquerung mit mir machen.
14: Crazy.
13: Das wäre irre.
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13: Vorsicht bitte auf der A95 Richtung München zwischen Wolfratshausen und Schäftlarn. Hier liegt ein totes schwarzes Tier auf der Fahrbahn. Und ansonsten ein bisschen mehr Zeit am Plan. Ihr wisst es ja, die ganzen Baustellen bei uns in der City. Ich sag da nur Donnersberger Brücke, Landshuter Allee oder auch der Luise-Kieselbach-Tunnel. Überall da kommt es zu Stauungen.
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13: Und hier die aktuellsten für euch. In Neuhausen in der Menzinger Straße hat uns gerade eben der Kasimir gemeldet. Danke dafür. Außerdem in Moosach in der Hanauer Straße und in der Schwanthaler Höhe in der Riedler Straße. Das ist eine 30er-Zone ebenfalls. 93.3 ruft an oder schickt uns eine WhatsApp, wenn es noch mehr geben sollte.

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1: Ich habe gerade eben erfahren, dass ich heute Nachmittag in meinem Feierabend noch eine lange E-Mail schreiben darf. Ja, das bietet sich ja an, weil das Wetter ist heute nicht ganz so prickelnd. Heute weitestgehend bewölkt. Ja, Sonnenschein kann ein bisschen dabei sein, aber am Nachmittag im Speziellen sind auch Schauer möglich. Tagestopwert 22 Grad und das Gute ist, das mache ich heute alles, weil morgen bin ich wieder draußen nach der Arbeit, weil es wird Sonnenschein pur geben und dazu gehen die Temperaturen auch auf 25 Grad rauf.
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1: Was rein geht's in den Donnerstag, nur noch heute Morgen und dann ist schon wieder Wochenende. Erstmal guten Morgen und jetzt gibt's erstmal gute Gänsehaut und zwar von Khalid. Zumindest geht's mir immer so. Immer wenn der singt, egal ob auf einer Elektronummer oder auf einer Ballade, ich krieg immer Gänsehaut. Ich liebe seine Stimme und gemixt wird das Ganze von Kygo zusammen mit Griffin. Rausgekommen ist Save My Love jetzt bei Energy. 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

0: Ein bisschen Geld nebenbei zu verdienen, das hat noch niemanden geschadet. Und somit herzlich willkommen an diesem Donnerstag. 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Gerade wenn man sich zurückerinnert an die Kindheit und Jugend, da kommt man dann ganz leicht zu einem Ferienjob. Und das kann auch Spaß machen, aber kann auch total kurios werden. Und die kuriosesten, die brauchen wir heute von euch. Bei uns am Start heute Morgen ist die Simone. Guten Morgen.
1: Guten Morgen, hallo.
0: Du hattest auch mal einen Kuriosen, ne?
1: Ja, auf jeden Fall. Also ich habe gebabysittet bei einem Kind, das war noch nicht mal 3 Jahre alt, das konnte gerade mal so ein paar Wortbrocken sprechen und auch noch nicht richtig laufen.
0: Okay.
1: Und ja, dann war ich dort bei ihm zu Hause und er konnte sich aber wunderbar an Sachen hochziehen und dann hat er sich den Stuhl gegen den Herd geschoben und hat sich dann an dem Stuhl hochgezogen und danach noch am Herd, dass er quasi an dem Herd stand. Und auf dem Herd stand so ein leerer Topf und er hat immer nur Wasser, Wasser, Wasser geschrien und dann habe ich ihm Wasser eingefüllt und neben dem Herd standen halt so verschiedene Gewürze und auch so eine Spaghetti-Dose und ich habe einmal kurz nicht hingeschaut, da hat er das alles aufgerissen und in den Topf reingeschüttet und umgerührt mit dem Löffel und es war einfach total verrückt, weil das Baby einfach gekocht hat.
0: Alter, total krass, aber gut, das Baby wusste auf jeden Fall schon, was lecker ist und das wird ja bei dir wahrscheinlich auch so 10, 15 Jahre her sein. Seitdem ist das Baby wahrscheinlich besser bekannt als Steffen Hensler, oder?
1: Ja, das kann sein.
0: Sehr gut.

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1: Seit über 30 Jahren gehören Woody, Buzz und Co. zu den bekanntesten Animationsfiguren überhaupt. Und eigentlich wurde ihre Geschichte schon mehrmals für beendet erklärt. Jetzt sind aber die Spielzeuge wieder zurück. Paul, deswegen die Frage, braucht es wirklich noch einen fünften Teil von Toy Story?
2: Ich würde sagen, ja. Vor allem, weil Pixar diesmal eine ziemlich passende neue Idee gefunden hat. Die größte Konkurrenz für Woody, Buzz und die anderen ist nämlich kein anderes Spielzeug mehr, sondern die Technik. Mit Lilypad zieht ein froschförmiges Tablet in Bonnies Kinderzimmer ein und plötzlich stellt sich die Frage, was passiert eigentlich mit klassischem Spielzeug, wenn Kinder lieber auf einen Bildschirm schauen? Dazu bringt der Film auch Woody und Buzz wieder zusammen, nachdem ihre Wege sich am Ende von Teil 4 eigentlich getrennt hatten. Und genau diese Mischung funktioniert. Man bekommt die bekannten Figuren und viel Nostalgie, aber gleichzeitig ein Thema, das ziemlich gut in die heutige Zeit passt. Toy Story 5 schafft es damit nach über 30 Jahren tatsächlich nochmal eine neue Geschichte für die Spielzeuge zu finden. Humorvoll, emotional und wahrscheinlich wieder mit mindestens einer Szene, bei der Erwachsene mehr weinen als die Kinder. Und genau deswegen ist Toy Story 5 auch meine Empfehlung für diese Woche.
1: Klingt großartig. Danke dir, Paul. Und ihr könnt das auch noch kostenlos haben. Und zwar schicken wir euch in den Malteser Filmpalast. 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

0: Guten Morgen. Zugegeben, ich bin momentan ganz weich.
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0: Ja, und der hat seinen Teil dazu beigetragen. Unser Energy Stream of the Week ist nämlich in dieser Woche Energy Love. Und da bin ich über eine Nummer gestolpert, die irgendwelche alten Gefühle ausgelöst hat. Von früher, aber positive Liebesgefühle. Und zwar diese hier. Keating mit When You Say Nothing At All habe ich bei uns im Stream gehört und keine Ahnung, das löst irgendwas in mir aus. Und wenn ihr dieses Feeling auch braucht, dann haben wir ja noch mehr Hits für euch.

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7: Unser Flughafen will weiter wachsen. Ole, gemeinsam mit der Lufthansa wird jetzt der Ausbau von Terminal 2 geplant.
8: Ja, das soll ein Erweiterungsbau werden, der wegen seiner Form auch als T-Stil bekannt ist. Ja. Nach der geplanten Eröffnung im Jahr 2035 sollen dort dann bis zu 10 Millionen zusätzliche Passagiere pro Jahr abgefertigt werden können. Die Lufthansa wird dafür mindestens 10 weitere Langstreckenflugzeuge in München stationieren und auch neue Ziele in Übersee anbieten.
7: Cool.
8: Das Projekt soll nach ersten Schätzungen rund 2 Milliarden Euro kosten. Eine dritte Startbahn sei für den Ausbau nach Angaben des Flughafens aber nicht notwendig. Dann gab es einen großen Erfolg für Bayerns Mathe-Nachwuchs.
7: Cool.
8: Bei der internationalen Mathematik-Olympiade in Shanghai haben alle drei bayerischen Teilnehmer, zwei davon aus München, eine Medaille geholt. Es gab einmal Gold und zweimal Bronze. Insgesamt waren fast 700 Schüler aus mehr als 100 Ländern dabei. Das deutsche Team erreichte im Ländervergleich Platz 19 von 117 Nationen.
7: Wow!
8: Und dann gibt's eine Einigung in Hollywood. Die EU-Kommission hat der Übernahme von Warner Brothers durch den Konkurrenten Paramount unter Auflagen zugestimmt. Beide Unternehmen machen Filme und bringen sie auch ins Kino. Bei der Filmproduktion sieht die EU kein Problem. Beim Vertrieb, also dabei, wie Filme zu den Kinos und Zuschauern kommen, gibt es aber Auflagen. So soll verhindert werden, dass Paramount nach der Übernahme zu viel Macht auf dem Kinomarkt bekommt.
7: Verkehr. Wir haben Probleme aktuell auf der 99er Ostumfahrung Richtung Salzburg in Höhe Aschheim-Ismaningen. Hier liegen nach einem Unfall mehrere Fahrzeugteile auf der Fahrbahn, also bitte fahrt mir in diesem Bereich vorsichtig. Und wir bleiben auf der 99er, diesmal die Westumfahrung Richtung Lindau zwischen Fröttmanning Nord und Dreieckfeld-Moching. 4 Kilometer Stau, der Grund eine Baustelle.
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7: Da gibt's auch ein Update, denn Linus hat angerufen und meldet den neuesten in Hohenbrunn in der Robert-Bosch-Straße. Das ist eine 30er-Zone, genauso wie in Mosach in der Pelkhofen und in Neuhausen in der Menzinger Straße. Für mehr ruft gerne durch oder schickt uns eine WhatsApp. Wie immer 93 3 93 3, die Nummer für beide.
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7: Man könnte fast sagen, heute ist der schlechteste Tag in dieser Woche. Heute wird es weitestgehend bewölkt sein, Sonne kommt vielleicht auch mal ganz kurz durch und am Nachmittag eventuell auch kurze Schauer. Das Ganze bei Tagestopwerten von maximal 22 Grad, aber immerhin ab morgen wieder viel Sonnenschein und es wird auch ein Tick wärmer.
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Jo, es ist schon wieder Donnerstag. Guten Morgen und jo, die Sommerferien 2026 stehen an. Aber wir reisen mal ein bisschen in die Vergangenheit zurück, weil Sommerferien hieß für mich persönlich immer ein bisschen Geld verdienen. Stichwort Ferienjobs. Und was ich so gemacht habe und warum ich auf manch andere ein bisschen neidisch war, das hört ihr gleich nach Teddy Swims und Mr. Know-It-All. 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

0: Der Countdown läuft. Übernächste Woche sind schon wieder Ferien. Und somit erstmal herzlich willkommen an diesem Donnerstag. 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Und wenn ich mich so ein bisschen an meine Kindheit zurückerinnere, dann verbinde ich die Ferien auch mit Arbeiten. Stichwort Ferienjobs. Bei mir am Start ist Ole. Auch Erfahrungen gemacht mit Ferienjobs?
1: Ja, weniger in der Kindheit, im Studium dann eher.
0: Ah, ja. Was hast du gemacht?
1: Ich habe mal, also die Semesterferien sind ja ein bisschen länger als so die Schulferien. Ja. Und da habe ich mal in einem Vodafone-Laden als so Studi-Aushilfe gearbeitet.
0: Ja.
1: War interessant auf jeden Fall, würde ich sagen.
0: Für mich jetzt auch interessant. Kannst du mir einen guten Handyvertrag klar machen noch?
1: Jetzt nicht mehr, glaube ich. Zur damaligen Zeit hätte ich das, glaube ich, sehr gut hinbekommen, weil ich habe immer versucht, einfach alle möglichen Rabatte, die gerade in diesem Laden verfügbar waren, einfach auf diese Verträge raufzuhauen, weil ich es irgendwie nicht eingesehen habe, das nicht zu machen.
0: Oh, gut, Mensch.
1: Ja, ich war auch die ganze Zeit so, meine Güte, also ich hau jetzt hier einfach alle draus, was geht, so günstig wie es geht, meine Güte.
0: Ich habe ein bisschen früher angefangen, ich habe bereits schon mit, glaube ich, 12 meinen ersten Ferienjob gehabt, den ich dann aber auch komplett durchgezogen habe. Und zwar, ich war Paperboy.
1: Ah,
0: Zeitungsannoncen ausgefahren etc. Und das hat mir so viel Spaß gemacht. Ich habe zum einen mein altes BMX aufgepimpt, habe mir vorne einen Korb dran genäht oder dran gehängt und war da relativ schnell, war ein bisschen neidisch auf die Paperboys in Amerika, die durften dir die Zeitung so schmeißen.
1: Oh, das durftest du nicht,
0: nein,
1: oder was?
0: Nein, das leider nicht. Ich musste ja. Schade. Wir sind immer noch hier in Deutschland. Da müssen die Zeitungen natürlich in den Briefkasten reingeschoben werden. Aber damit habe ich mir die ersten paar Euros verdient.
1: Sehr gut.
0: Und wie sieht es bei euch aus? Habt ihr auch coole Ferienjobs gehabt? Dann ruft uns gerne an oder schickt uns eine WhatsApp.

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1: Auch heute wieder die Möglichkeit auf Free Tickets für Sie. Wunderschöne Nummer. Castle, natürlich von Freya Ridings. Und sie kommt zu uns nach München am 16. Oktober live in der Turnhalle. Und mit dabei sein möchte auch die Nicole. Guten Morgen.
2: Guten Morgen.
1: So, Entscheidung ist leider schon gefallen. Du darfst gegen mich antreten, weil ja Dana im Urlaub ist. Und unser Quizlibär ist Ole und er erklärt uns alles.
3: Genau, ich stelle euch eine Frage. Ist die Antwort richtig, dann ist die andere Person dran. Ist die Antwort falsch, muss man nochmal ran. Es geht aber nicht ums große Wissen, sondern ums richtige Timing, denn im Hintergrund läuft ein Countdown von 60 Sekunden. Und die Person, die nicht dran ist, wenn er klingelt, hat gewonnen. Nicole, wer soll denn starten? Du oder der Münch?
2: Ich fange an.
3: Dann deine erste Frage. Welcher Partei gehört dann unser OB Dominik Krause an?
2: CSU.
3: Nee, das ist nicht. Die Grünen wären es gewesen. Damit bist du nochmal dran. Ne? In welchem Stadtteil ist denn das Muffatwerk?
2: Berg am Leim.
3: Nee, Heidhausen wäre es gewesen. Damit bist du nochmal dran. Ne? Was ist denn das größte Tier der Welt?
2: Der Blauwal.
3: Das ist richtig, Münch. Damit bist du dran. Ne?
1: Okay.
3: Was ist denn die Endstation der S3, wenn sie in Mammendorf beginnt?
1: Ich hätte jetzt Mammendorf gesagt, weil ich gedacht habe, das wäre eine Fanfrage, aber ich weiß es nicht. Perlach.
3: Nee, das ist nicht richtig. Holzkirchen wäre es gewesen.
1: Ah,
3: damit
1: okay.
3: Musst du nochmal. Münch,
1: ja.
3: Welche Wintersportart ist denn die Kombination aus Skifahren und Schießen?
1: Biathlon.
3: Das ist richtig, Nicole. Damit bist du nochmal dran. Wer schrieb denn das Buch Faust?
2: Goethe.
3: Das ist richtig, Münch, damit ja. Bist du dran. Was ist denn die Hauptstadt von Neuseeland?
1: Boah, Schande über mich. Ich wollte gerade Edinburgh sagen,
3: na,
1: aber
3: nicht ganz, das wäre Schottland. Wellington wäre es gewesen.
1: Na.
3: Nicole, damit hast du gewonnen und du gehst zu Freya Ridings.
1: Jawohl.
2: Sehr geil, dankeschön.
1: Na, also geht doch. Mit meiner Unwissenheit kommt ihr zu Tickets und das auch schon morgen wieder für Freya Ridings. 93 3, 93 3 ruft jetzt an und...

0: Guten Morgen München an diesem Donnerstag, an dem ich wieder feststelle, fashiontechnisch hänge ich immer hinterher. Weil immer, wenn sich ein Trend durchsetzt, dann dauert es bei mir Monate, bis ich sage, ja, okay, ich kaufe mir jetzt auch mal so ein Oversize-T-Shirt oder was weiß ich, eine Baggy oder wie auch immer. 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
9: Wer nachts noch schnell ein Wegbier im Univiertel will, könnte Pech haben. Im Streit um den Flaschenbierverkauf nach 22 Uhr hat unsere City vor Gericht einen Erfolg erzielt.
10: Ja, denn das Verwaltungsgericht München hat jetzt entschieden, die Stadt darf an der Schöllingstraße verbieten, zwischen 22 Uhr abends und 5 Uhr morgens Alkohol zum Mitnehmen zu verkaufen. Ein Lokal hatte dagegen jetzt geklagt und verloren. Grund für das Verbot waren Beschwerden von Anwohnern über nächtlichen Lärm und Müll. Nur das angedrohte Zwangsgeld von 5.000 Euro hat das Gericht kassiert. Die Urteile sind aber noch nicht rechtskräftig. Offen bleibt allerdings die Frage, ob neben einzelnen Lokalen auch die Späti-Kioske im Viertel bald schon um 22 Uhr den Bierverkauf einstellen müssen. Darüber wird erst im September vor Gericht entschieden. Bis dahin bleibt es bei der freiwilligen Regelung vieler Betriebe, nach Mitternacht kein Flaschenbier mehr zu verkaufen. Dann hat der Mobilitätsausschuss unseres Stadtrats grünes Licht für den geplanten Radweg am Gebsattelberg gegeben. Bergauf entsteht dort direkt neben dem Gehweg ein 2,30 Meter breiter Radstreifen. Die Stadt will damit unter anderem die Anbindung von zwei Schulen an das bestehende Radwegenetz verbessern. Der Bau soll wahrscheinlich 2027 beginnen. Und Startups sollen die deutsche Wirtschaft wieder in Schwung bringen. Dafür will die Bundesregierung jungen Unternehmen jetzt stärker unter die Arme greifen. Mehr als 150 Maßnahmen sind geplant. Weniger Bürokratie, weniger Hürden bei der Personalsuche und leichterer Zugang zu privatem Geld. Und auch Startups aus der Rüstungsbranche sollen eine größere Rolle spielen. Der Staat will dort in Zukunft sogar selbst investieren.
9: Ihr könnt euch ja vorstellen, durch die ganzen Baustellen rund um den Mittleren Ring, da kommt es überall zu Stauungen. Dann schauen wir auf die 99er Westumfahrung Richtung Lindau, auch da eine Baustelle. Deswegen zwischen Fröttmanning Nord und Reichfeld-Moching 4 Kilometer Stau. Und dann schauen wir noch auf die B471 Richtung Fürstenfeldbruck zwischen Lustheim und Oberschleißheim 2 Kilometer Stau.
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9: Marian, Dankeschön für den neuesten. Ihr meldet in Feldkirchen und zwar in der Aschheimer Straße, außerdem in Pasing in der Paul-Gerhardt-Allee, in Hohenbrunn in der Robert-Bosch und in Moosach in der Pelkhofen-Straße. Für mehr 93 3 93 3, das ist die Nummer, sowohl für WhatsApp als auch fürs Telefon.
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9: Heute habt ihr mal die Chance, ein bisschen die Wohnung auf Vordermann zu bringen, denn heute ist es wettertechnisch nicht so wirklich prickelnd da draußen. Es ist weitestgehend bewölkt. Ja, die Sonne kommt vielleicht mal ganz kurz durch und am Nachmittag sind sogar kurze Schauer möglich. Tagestopwert 22 Grad, heißt, da kann man viel Zeit drinnen verbringen. So werde ich das auf jeden Fall machen. Ich muss dringendst, also wirklich dringendst mein Bad putzen, weil morgen brauche ich die Zeit wieder draußen. Da wird es nämlich sonniger und wärmer.
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3: Jetzt, es geht rein in den Donnerstag. Ey, schön, dass ihr dabei seid. Guten Morgen und der Countdown läuft nur noch nächste Woche und dann beginnen die großen Sommerferien. Und könnt ihr euch noch an eure Sommerferien erinnern? Ja, da haben wir gut Kohle gemacht. Stichwort Ferienjobs und die kuriosesten, die ihr jemals gemacht habt, die hört ihr gleich bei mir in der Show.

0: Ferienzeit ist auch Arbeitszeit. Und somit herzlich willkommen an diesem Donnerstag. 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Erstmal guten Morgen an euch da draußen. Der Countdown läuft nur noch diese und nächste Woche. Und dann sind schon die großen Sommerferien. Das heißt, 6 Wochen. Im besten Fall natürlich nichts tun. Aber im anderen Fall möchte man ja auch ein bisschen Geld verdienen. Und wie sieht's bei euch aus? Habt ihr auch sowas wie einen Ferienjob, gerade wenn ihr noch studierend seid? Wir haben uns mal in der City umgehört.
1: Ich fahre morgen los zum Fundraisen. Ich mache das für Hilfsorganisationen, also NGOs und als Schülerin und deswegen immer in den Sommerferien. Und es macht richtig Spaß, wenn wir von Deutschland von Stadt zu Stadt reisen, ganz viele neue Leute kennenlernen und mit ganz vielen neuen Leuten reden.
2: Also ich habe während der Schulzeit und auch viel auf Festivals immer irgendwie Minijobs gehabt, auf Festivals, Wacken, Open Air und so viel gearbeitet und es hat immer sehr viel Spaß gemacht.
3: Also ich hatte mit 14 mal einen Ferienjob, das war an einem Zoo in Rheine und da habe ich dann so quasi Autos eingewiesen, meistens immer samstags und sonntags.
2: Ja, also ich war mal Handballtrainerin und dann immer für eine Saison und dann in der nächsten Saison hat man geguckt, ob es weitergeht und ja, das hat Spaß gemacht.
4: Ja, bei mir hat das Kindergeld sehr gut geschmeckt, deswegen brauchte ich nie einen Ferienjob.
0: Ja, Kindergeld regelt. Aber wie sieht's bei euch aus? Ruft uns gerne an oder schickt uns eine WhatsApp, wenn ihr auch coole Ferienjobs hattet oder vielleicht sogar noch habt.

0: Guten Morgen, jetzt heißt es Bratzen raus.
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0: Weil so viel hat mir Ole schon hinter den Kulissen verraten, es geht irgendwie um Nägel.
2: Ja, das stimmt.
0: Er hat auf jeden Fall eine Behauptung für uns alle und wir können mitraten, ist es eben Fakt oder Fake?
2: Denn ich behaupte, Nägel wachsen im Sommer schneller.
0: Also ich habe auch immer so Phasen, wo ich das Gefühl habe, ich müsste fast jede Woche mir die Fingernägel knipsen. Bist du Knipser oder Schneider?
2: Schneider.
0: Ich knipse.
2: Oh.
0: Finden viele Frauen ganz schlimm. Hat auch schon zu Trennungen geführt.
2: Was?
0: Ja.
2: Wirklich?
0: Nein, nicht ganz so schlimm. Okay. Aber ich glaube, es hat nichts damit zu tun, welche Jahreszeit ist. Es, glaube ich, hat eher was damit zu tun, wie man sich aktuell körperlich fühlt und auch was man zu sich nimmt. Ich glaube, wenn man gesund sich ernährt, dann wachsen sie wahrscheinlich schneller. Also deswegen sage ich, dass es Fake ist.
2: Na, dann löse ich mal auf. Nägel wachsen im Sommer schneller ist...
1: Fakt!
0: Ach, da schau her.
2: Ja, ist wirklich so. Gerade bei heißen Temperaturen wachsen die schneller als im Winter. Mhm. Das liegt möglicherweise daran, dass die Fingerspitzen dann stärker durchblutet werden bei den höheren Temperaturen.
0: Oder wenn man sie öfters gießt im Sommer.
2: Genau.

0: Guten Morgen an diesem Donnerstag. Es gibt coole, aber auch nicht so coole Ferienjobs. Aber es gibt auch kuriose Ferienjobs und das haben wir rausgefunden, weil wir haben uns mal bei euch in der City umgehört.
1: Das wildeste war Zeitung austragen und das kann ich nicht weiterempfehlen.
2: Ich kenne eine, die ist Escort-Dame gewesen. Boah. Und das hat sie halt wirklich immer nur in den Semesterferien gemacht.
3: Ja, es gab eine Freundin, die hat in einem gewissen Etablissement für gutes Geld getanzt.
4: Ich habe mal bei Pepsi gearbeitet, war eine Pepsi-Dose. In so einem aufblasbaren Pepsi-Ding.
0: Pepsi? Also da bin ich lieber Cola.

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11: Gute Nachrichten für unsere City. Ole, die Stadt bleibt wirtschaftlich ganz vorne dabei, trotz schwierigen Zeiten.
12: Ja, der neue Jahreswirtschaftsbericht zeigt, München hat 2025 so viele Beschäftigte wie noch nie gehabt. Fast 1 Million Menschen arbeiten inzwischen sozialversicherungspflichtig in der Stadt. Auch die Gewerbesteuer hat einen neuen Rekordwert erreicht. Besonders stark ist München bei Startups. Bei Neugründungen liegt die Stadt deutschlandweit auf Platz 1 und konnte sogar mehr Risikokapital anziehen als Berlin. Auch die Digital- und Kreativbranche wächst weiter. Die Stadt will deshalb weiterhin Infrastruktur, Gewerbeflächen und bessere Bedingungen für Unternehmen investieren.
11: Cool.
12: Dann ist die Zukunft von Galeria am Rotkreuzplatz immer noch offen. Die Warenhauskette prüft aktuell 33 Filialen auf ihre Wirtschaftlichkeit, darunter auch den Standort bei uns in der City. Entscheidend sind vor allem Mietkosten und Ertrag. Galeria will jetzt mit den Vermietern Lösungen finden. Sollte das nicht gelingen, könnten einzelne Häuser schließen. Für den Standort gibt es aber noch Hoffnung. Das Unternehmen betont, dass die Filiale ein wichtiger Teil des Viertels ist und bereits Gespräche über eine Zukunft laufen.
11: Gut.
12: Und die wahrscheinlich berühmtesten Zwillinge Deutschlands sind zurück. Ja. Will und Tom Kaulitz starten mit der dritten Staffel ihrer Netflix-Show Kaulitz und Kaulitz. Ab heute gibt es also neue Einblicke in das Leben der beiden Tokyo-Hotel-Stars zwischen Musik, Hollywood, Familienleben und jeder Menge Drama.
11: Und es wird wohl auch um sportliche Ziele gehen. Mhm. Sie wollen einen Marathon laufen oder vielleicht eine Alpenüberquerung mit mir machen.
12: Crazy.
11: Das wäre irre.
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11: Jo, eins steht fest, langweilig wird es in diesen Tagen nicht bei uns auf den Münchner Straßen. Durch die ganzen Baustellen kommt es natürlich überall zu Stauungen. Im Speziellen auf der 99er Ostumfahrung Richtung Salzburg zwischen Aschheim-Ismaning und Kreuzmünchen-Ost 4 Kilometer und 2 Kilometer Stau auf der B471 Richtung Fürstenfeldbruck zwischen Lustheim und Oberschleißheim.
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11: Ja, und auch da ist einiges los. Auf der A99 Höhe Hohenbrunn wird geblitzt, genauso wie auf der B471 Fürstenfeldbruck Höhe Dachau Süd in Gröbenried, besser gesagt. Außerdem in Feldkirchen in der Aschheimer, in Pasing in der Paul-Gerhardt-Allee, in Hohenbrunn in der Robert-Bosch und in Moosach in der Pelkhofenstraße. Ruft gerne durch, wenn ihr noch mehr für uns habt. Wie immer 93.3, die Nummer für beides.
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1: Diese Woche hat uns ein bisschen was gelehrt. Und zwar, dass der Juli auch ein bisschen kühler sein kann. Auch heute wieder nur 22 Grad in der Spitze und ansonsten ist das heute eher der schlechteste Tag in Anführungsstrichen in dieser Woche. Heute weitestgehend bewölkt. Ja, Sonne kann mal dabei sein und am Nachmittag können aber auch Schauer mit dabei sein. Morgen ist der ganze Spaß schon wieder vorbei, denn morgen gibt's wieder Sonnenschein pur und es wird wärmer.
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1: Optimismus ist angesagt, denn es geht rein in den Donnerstag. Und ja, die Optimisten unter euch, die sagen nur noch heute und morgen und dann ist schon wieder Wochenende. Erstmal schönen guten Morgen und jetzt viel Spaß mit Alex Warren und seiner aktuellen Viva Dream. 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

Hier ist der Start in den Tag. Einen wunderschönen guten Morgen an euch. Jetzt mit unserem Energy Soundcheck kommt heute von Stella Lefty und heißt Boston. Und ihre Musik klingt so ein bisschen wie eine Sprachnachricht an die beste Freundin. Es klingt sehr leicht, sehr locker. Es ist Indie-Pop und es ist vor allen Dingen Country. Und da muss ich natürlich automatisch erstmal an Taylor Swift denken. Stell dir mal vor, Stella Lefty geht ähnliche Wege wie Taylor Swift, die ja auch einst mit Country-Musik angefangen hat und jetzt ein Megastar ist. Aber ob es dazu reicht, das könnt ihr selber entscheiden. Hier ist die neue Single von Stella Lefty, Boston by Energy. 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
1: Verkehr. Jo, eins steht fest, langweilig wird's in diesen Tagen nicht bei uns auf den Münchner Straßen. Durch die ganzen Baustellen kommt es natürlich überall zu Stauungen. Im Speziellen auf der 99er Ostumfahrung Richtung Salzburg zwischen Aschheim-Ismaning und Kreuzmünchen-Ost 4 Kilometer und 2 Kilometer Stau auf der B471 Richtung Fürstenfeldbruck zwischen Lustheim und Oberschleißheim.
2: Blitzer.
1: Ja, und auch da ist einiges los. Auf der A99 Höhe Hohenbrunn wird geblitzt, genauso wie auf der B471 Fürstenfeldbruck Höhe Dachau Süd in Gröbenried, besser gesagt. Außerdem in Feldkirchen in der Aschheimer, in Pasing in der Paul-Gerhardt-Allee, in Hohenbrunn in der Robert-Bosch und in Moosach in der Pelkhofenstraße. Ruft gerne durch, wenn ihr noch mehr für uns habt. Wie immer 93.3, die Nummer für beides.
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1: Ich habe gerade eben erfahren, dass ich heute Nachmittag in meinem Feierabend noch eine lange E-Mail schreiben darf. Ja, das bietet sich ja an, weil das Wetter ist heute nicht ganz so prickelnd. Heute weitestgehend bewölkt. Ja, Sonnenschein kann ein bisschen dabei sein, aber am Nachmittag im Speziellen sind auch Schauer möglich. Tagestopwert 22 Grad und das Gute ist, das mache ich heute alles, weil morgen bin ich wieder draußen nach der Arbeit, weil es wird Sonnenschein pur geben und dazu gehen die Temperaturen auch auf 25 Grad rauf.
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0: Rein geht's in diesen Donnerstag. Und ihr seid genau richtig. 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Und damit ihr auch bestens Bescheid wisst über den Tag, haben wir die Top 3 Dinge, die heute in München wichtig sind. Da dürfen wir erstmal feiern und sagen: Spitzenreiter, Spitzenreiter, ey, ey. München bleibt weiterhin wirtschaftlich gesehen auf Erfolgskurs. Die Stadt hat einen neuen Beschäftigungsrekord mit rund 980.000 sozialversicherungspflichtigen Jobs aufgestellt. Gleichzeitig ist München zur deutschen Start-up-Hauptstadt geworden. Natürlich vor Berlin. Besonders stark die Branche IT, Hightech und natürlich die Kreativwirtschaft. Ja, und während es bei den Jobs gut läuft, sieht es mit dem Feierabend eher schlecht aus. Wer noch schnell ein Wegbier im Univiertel holen möchte, könnte da bald Pech haben. Im Streit um den Flaschenbierverkauf nach 22 Uhr hat unsere City vor Gericht einen Erfolg erzielt. Das Verwaltungsgericht München hat entschieden, die Stadt darf an der Schellingstraße das Bier verbieten. Zwischen 22 Uhr abends und 5 Uhr morgens wird es dort keinen Alkohol zu kaufen geben. Und dann will unser Flughafen immer weiter wachsen. Gemeinsam mit der Lufthansa wird jetzt der Ausbau von Terminal 2 geplant. Es geht um einen Erweiterungsbau, der wegen seiner Form als T-Stil bekannt ist. Nach der geplanten Eröffnung im Jahr 2035 müssen wir uns also noch ein bisschen gedulden, sollen 10 Millionen zusätzliche Passagiere pro Jahr abgefertigt werden. Und die Lufthansa hat auch noch angekündigt, sie will mindestens 10 weitere Langstreckenflugzeuge in München stationieren, um neue Ziele in Übersee anzubieten.
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Uhr auf den Donnerstagvormittag. Toll, dass ihr da seid. Hallöchen, ich bin's, Felina. Ey, und alles, was die Millennials lieben, ist zurück. Die Diddlemaus ist wieder da. Und die Backstreet Boys, die haben einfach eine neue Single. Hören wir uns die gleich an. In guten 10 Minuten. Jetzt Bibi Rexha.

sind mir ja fast die Augen aus dem Kopf gefallen. Die Backstreet Boys sind zurück und sie haben schon in der Sphere in Las Vegas gespielt. Und das Video habe ich mir ja so circa 2 Milliarden Mal angeguckt, weil das einfach so krass aussieht. Die Boys liefen echt einfach immer noch ab und sie bringen auch neue Musik raus. Neue Single, Bottle Up, hören wir uns jetzt hier an bei Energy. Immer die besten neuen Hits. Ich kann das nicht glauben, aber das sage ich jetzt zu den Backstreet Boys. Die haben neue Musik.

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12: Mit Selina Bank. Wer nachts noch schnell ein Wegbier im Univiertel holen will, könnte bald Pech haben. Das Verwaltungsgericht München hat nämlich entschieden, die Stadt darf an der Schellingstraße verbieten, zwischen 22 Uhr abends und 5 Uhr morgens Alkohol zum Mitnehmen zu verkaufen. Grund für das Verbot waren ja Beschwerden von Anwohnern über nächtlichen Lärm und Müll. Nur das angedrohte Zwangsgeld von 5.000 Euro hat das Gericht abgeschafft. Das fanden sie ein bisschen übertrieben. Die Urteile sind aber noch nicht rechtskräftig, heißt, es könnte sich noch was ändern.
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Im Studio Lisa Schwarzkopf. Nach einem Hackerangriff durch künstliche Intelligenz soll laut Bundesregierung ein KI-Sicherheitsinstitut gegründet werden. Das Bundesdigitalministerium spricht etwa von einer deutlichen Veränderung der Bedrohungslage. KI-Modelle des ChatGPT-Konzerns OpenAI hatten sich ungeplant selbstständig gemacht. Das Bundesverfassungsgericht klärt heute, wie schnell Gesetze durchs Parlament

0: Unterstützung. Gleichzeitig explodieren die Kosten für Personal, Energie und Tierärzte. Über 140 deutsche Meistertitel in 24 Sportarten. In Hannover starten heute die Finals. 4 Tage lang läuft das Mini-Olympia. Bei vielen Wettbewerben ist dabei der Eintritt frei. Zu den neuen Sportarten dieses Jahr gehören unter anderem Beachvolleyball und Surfen.
1: Verkehr. Baustelle auf Baustelle. Also wer bei uns zurzeit durch die City mit dem Auto will, der braucht wirklich gute Nerven, sei es auf dem Mittleren Ring. Donnersberger Brücke ist ja die Fahrbahn immer noch auf 2 Spuren verengt. Luise-Kiesel-Bach-Tunnel ist noch gesperrt bis 3. August. Und die Staatsstraße 2088 Föhringer Ring unter Föhring ist in beiden Richtungen zwischen der Auffahrt von der A9 beim Frankfurter Ring und unser Föhring nicht befahrbar. Es ist für euch aber eine Umleitung eingerichtet. Da geht's sehr stockend voran.
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1: Und auch wenn die Nerven blank liegen wegen der ganzen Baustellen, solltet ihr nicht aufs Gas drücken, sonst wird's teuer für euch. Aktuell in Hohenbrunn in der Robert Bosch, 2-mal in Mosach in der Pelkhofen und Hanauer, Neuhausen-Menzinger, Allach-Manzow-Straße, Dreisker-Zone, genauso wie in Pasing in der Paul-Gerhardt-Allee. Wenn ihr jetzt sagt, da fehlt noch was, Staus, Blitzer, sonstiges, gerne kurze WhatsApp schicken, Sprachnachricht geht auch oder ihr klingelt durch. Alles super easy unter der 93 3 93
2: 3. 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
1: Ich muss sagen, ich finde es zurzeit morgens richtig angenehm kühl, brauche aber schon eine Jacke, sonst friert's mich. Ich nehme die mit. Und dann nachmittags ist mir zu heiß damit. Irgendwie kommt mein Körper mit diesem Wechsel der Temperatur nicht klar. Heute sind 22 Grad drinne, dazu ein Mix aus Sonne und Wolken. Die nächsten Tage wird es dann wieder wärmer. Samstag bei 31 Grad, da braucht es dann auf jeden Fall keine Jacke. Am Sonntag dann aber wieder, da kühlt es nämlich ab und es regnet.

0: Die Diddlmaus ist zurück. Leute, der Hype ist real. Also, das Internet der Millennials ist gerade wirklich in a chokehold. Ich sehe nur noch Stories und Reels über das Diddle-Comeback. Diese weiße Maus mit den großen Füßen, wo wir früher diese Zettel gesammelt haben und die dann auf dem Schulhof getauscht haben und sowas alles. Und Content-Creatorin Janina Nagel hat für euch die Sachen ausgecheckt und ihr ist besonders eine Sache aufgefallen.
1: Viele Dinge sind sehr ähnlich. Auf jeden Fall, der Preis hat sich verändert. Also, ich habe einen mittleren Block von damals, der hat irgendwie 3 Mark gekostet. Und jetzt habe ich einen kleinen Block mir gekauft und der kostet knapp 6 €, das ist schon wild.
0: Absolut, ja. Und wisst ihr, was mich am meisten ärgert? Ich habe meine ganzen Sachen von früher schon weggeschmissen. Das hätte ich so viel Geld jetzt mitmachen können. Na gut, okay. Man kann, es ist immer so, oder? Man schmeißt es weg, bevor der Hype wiederkommt und dann ärgert man sich. Oder? Es ist doch bei euch auch so. Sagt, dass es auch so ist bei euch.
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9: Ich habe schon vorhin zu einer Kollegin gesagt, ich finde die Luft aktuell super, richtig angenehm, top zum Butzelüften. Aber ich vermisse auch so ein bisschen die Wärme, so die Sonne zum Bräunen. Ich verliere schon meine ganze Bräunehilfe, aber nicht mehr lange. Am Wochenende wird es wieder heißer. Heute 22 Grad, viele Wolken am Start, die Sonne ist auch mit dabei. Genauso wie dann auch die nächsten Tage, da kommt noch ein bisschen mehr Sonne dazu. Am Samstag wird es heißer, bis zu 31 Grad. Aktuell braucht es da aber auf jeden Fall nicht die Klimaanlage, weder im Büro noch im Auto. Auch wenn ihr da aktuell mehr Zeit und vor allem mehr Geduld mitnehmen müsst. Wir haben immer noch auf Mittleren Ring die üblichen Verdächtigen. Donnersberger Brücke ist die Fahrbahn auf 2 Spuren verengt. Luise-Kieselbach-Tunnel ist gesperrt und nicht befahrbar ist auch die Staatsstraße 2088. Föhringer Ring, Unterföhring in beiden Richtungen zwischen der Auffahrt von der A9 beim Frankfurter Ring und Unterföhring. Außerdem geht es auch noch sehr stockend voran auf der A99, da hakt es an einigen Stellen. Aber auch außerhalb davon solltet ihr runter vom Gas, sonst wird's teuer für euch. Zweimal in Mosach in der Pelkofen und Hanauer Straße, 30 beides. In Neuhausen in der Menzinger, Allach, Manzow, Feldkirchen, Aschheimer Straße, hier 70 und in Pasing, Obermenzing in der Paul-Gerhardt-Allee. Falls ihr sagt, ich habe auch noch was gesehen, Staus oder Blitzer, dann gerne kurze WhatsApp schicken oder durchklingeln. Beides geht unter der 93 3 93
7: 3. 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

Punk, she did ballet. Er war ein Punker und sie hat Ballett gemacht und sie haben zueinander gefunden und das ist die schönste Liebesgeschichte in einem Rocksong, die jemals verfasst wurde. Avril Lavigne, diese Zeit ist mittlerweile ja so ein krasses Meme geworden, aber einfach auch immer noch ein Mega-Hit jetzt für euch bei Energy.

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1: Fast ist die Woche schon wieder rum. Wir haben nur noch einen Tag. Wunderschönsten Donnerstag wünsche ich euch. 11 Uhr haben wir es. Gleich gibt es hier die neue Nummer von Unite Us. Flipside in so einer Viertelstunde. Und jetzt geht's erstmal los mit Temper City und Self Aware. Und ich bin's, Pia. Hi.
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für uns normale Menschen, sage ich jetzt mal so, ist ja Sommer schon einfach fantastisch. Meistens gutes Wetter, es sind so viele Festivals, die irgendwie stattfinden, es macht einfach Spaß. Aber für DJs muss das ja einfach noch krasser sein, weil die sind ja auch auf jedem Festival, spielen da, machen da richtig Party und werden dafür noch bezahlt. Finde ich, klingt einfach fantastisch. Jonas gibt's jetzt hier mit Flipside bei Energy, immer die besten neuen Hits.

0: ich habe bereits schon mit, glaube ich, 12 meinen ersten Ferienjob gehabt, den ich dann aber auch komplett durchgezogen habe. Und zwar, ich war Paperboy.
1: Ah,
0: Zeitungsannoncen ausgefahren etc. Und das hat mir so viel Spaß gemacht. Ich habe zum einen mein altes BMX aufgepimpt, habe mir vorne einen Korb drangehängt und war da relativ schnell. War ein bisschen neidisch auf die Paperboys in Amerika. Die durften dir die Zeitung so schmeißen.
1: Oh, das durftest du nicht,
0: nein,
1: oder was?
0: Nein, das leider nicht. Ich musste ja. Schade. Wir sind immer noch hier in Deutschland. Da müssen die Zeitungen natürlich in den Briefkasten reingeschoben werden.
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12: Mit Selina Bank. Unser Flughafen will weiter wachsen. Gemeinsam mit der Lufthansa wird jetzt der Ausbau von Terminal 2 geplant. Das soll ein Erweiterungsbau werden, der wegen seiner Form als T-Stiefel bekannt ist. Nach der geplanten Eröffnung im Jahr 2035 sollen da bis zu 10 Millionen zusätzliche Passagiere pro Jahr abgefertigt werden können. Die Lufthansa will dafür mindestens 10 weitere Langstreckenflugzeuge in München stationieren und neue Ziele in Übersee anbieten. Das Projekt soll nach ersten Schätzungen rund 2 Milliarden Euro kosten. Eine dritte Startbahn sei für den Ausbau nach Angaben des Flughafens aber nicht notwendig.
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13: Im Studio Lisa Schwarzkopf. Nach einem KI-Hacker-Angriff plant die Bundesregierung den Aufbau eines entsprechenden Sicherheitsinstituts. OpenAI-Modelle brachen bei einem Test aus ihrer abgeschotteten Umgebung aus und drangen in Systeme einer anderen Firma ein. Mit der Regionalbahn fahren wird womöglich teurer. Die Bundesnetzagentur erhöht die Schienenmaut für Nahverkehrszüge. Hintergrund ist ein Urteil des Europäischen Gerichtshofs. Eine bisherige Preisbremse für den Regionalverkehr war nicht rechtens. Die EU hat der Übernahme des Hollywood-Konzerns Warner Brothers durch Paramount zugestimmt. Für den Wettbewerb in der Filmproduktion sieht Brüssel kein Problem. Beim Vertrieb von Filmen gelten aber Auflagen. So soll verhindert werden, dass ein Unternehmen auf dem Kinomarkt zu viel Einfluss bekommt. Die offizielle Bekanntgabe von Jürgen Klopp als Bundestrainer rückt näher. Er könnte wohl schon morgen offiziell vorgestellt werden. Aktuell geht's noch ums grüne Licht der DFB-Gremien. Das gilt aber als Formsache. Zuletzt konnte sich der DFB schon mit Klopps aktuellem Arbeitgeber Red Bull einigen.
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12: Wenn ihr einen wichtigen Termin in der City habt, dann mehr Zeit einplanen. Wir haben ja immer noch die üblichen Verdächtigen auf Mittleren Ring, die Donnersberger Brücke. Fahrbahn ist immer noch auf zwei Spuren verengt. Luise-Kieselbach-Tunnel ist noch gesperrt. Und die Staatsstraße 2088 Föhringer Ring unter Föhring ist auch in beiden Richtungen nicht befahrbar zwischen der Auffahrt von der A9 beim Frankfurter Ring und unter Föhring. Es ist eine Umleitung für euch eingerichtet, aber da geht es relativ stockend voran. Und auch auf der A99, da hakt es an einigen Stellen.
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12: Und auch hier ist einiges los. Langsamer fahren solltet ihr in Feldkirchen in der Aschheimer Straße 70er Zone. Bohnbrunn, Robert

0: Breisgau, Mosach-Pelkofen, Neuhausen-Menzinger, Allach-Manzow-Straße und in Pasing in der Paul-Gerhardt-Allee. Wo müssen wir noch runter vom Gas? Lasst es mich und die anderen gerne wissen per WhatsApp oder ihr klingelt durch. Beides geht unter der 93.3.
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0: Achtung, der Storch kommt und zwar öfter als ihr denkt. Ja, der Naturschutzbund NABU hat nämlich herausgefunden, in Deutschland gibt es so viele Weißstörche wie noch nie. Erstmal richtig gute Nachricht, knapp 15.000 brütende Storchenpaare gibt es aktuell in der ganzen Republik und das ist ein neuer Rekord. Hier mal der Vergleich, in den 80ern waren es nicht mal 3.000, also richtig gut. Der Grund natürlich Naturschutz, wieder vernässte Moore, passende Wiesen und auch die Störche selbst haben sich eben angepasst. Sie fliegen nicht mehr bis nach Afrika, sondern ganz viele von denen machen inzwischen eben in Spanien Halt. Das ist auf jeden Fall ja auch viel, viel näher. Also Augen auf und nach Störchen schauen. Die Chancen standen noch nie so gut, dass ihr welche seht. Und ich finde, wenn man Störche sieht, dann ist das irgendwie wirklich auch krass. Das sind irgendwie krasse Vögel. Die nächsten Good News, die kriegt ihr hier auf jeden Fall morgen früh wieder bei NRJ am Morgen.
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9: Ja, irgendwie ist es nichts Halbes, nichts Ganzes. Die Luft ist ganz angenehm, muss ich sagen. Aber sonst gibt mir das Wetter relativ wenig. Sehr viele Wolken, die Sonne ist zwischendurch auch am Start bei 22 Grad. Die nächsten Tage wird es dann wieder wärmer. Samstag knacken wir die 31 Grad. Und am Sonntag zieht es wieder zu, es regnet und kühlt ab. Also ein bunter Mix. Dann werfen wir einen ganz kurzen Blick zu euch auf die Stadt.

0: Straßen. Mehr Zeit einplanen ist angesagt, wenn ihr auf der A99 unterwegs seid. Da hakt's an einigen Stellen. Genauso wie auf dem Mittleren Ring, da haben wir noch die üblichen Verdächtigen. Donnersberger Brücke ist die Fahrbahn auf 2 Spuren verengt. Luise-Kieselbach-Tunnel ist noch gesperrt bis 3. August. Und die Staatsstraße 2088 Föhringer Ring unter Föhring ist in beiden Richtungen nicht befahrbar zwischen der Auffahrt von der A9 beim Frankfurter Ring und unter Föhring. Es ist eine Umleitung eingerichtet, da geht's aber auch eher stockend voran. Und auch wenn da die Nerven blank liegen, solltet ihr nicht aufs Gas drücken, sonst wird es teuer für euch. Kohle abdrücken müsst ihr in Feldkirchen in der Aschheimer Straße 70er Zone, Pasing, Paul-Gerhardt-Allee 30, Hohenbrunn, Robert-Bosch, Mosach-Pelkhofen und Neuhausen-Menzinger Straße. Falls ihr noch was gesehen habt, was Verdächtiges, gerne an die 93 3 93 3 eine WhatsApp schicken, Sprachnachricht geht auch oder klingelt durch.
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Wenn Taylor Swift jemanden feiert, dann finde ich, ist es auf jeden Fall immer ein ganz gutes Zeichen. Und dann muss der Mensch einfach krass talentiert sein, weil sonst würde sie ihn eben nicht feiern. Und Taylor Swift feiert Somber, ganz zu Recht. Er ist einfach krass, gerade mal 21 Jahre alt, hat eine Ausstrahlung, als würde er das irgendwie wirklich schon seit Jahrzehnten machen. Ich feiere den wirklich ganz, ganz doll. Somber mit My Body Isn't Ready gibt es jetzt hier bei Energy für euch immer.

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2: Leute, noch einen Tag, dann haben wir es wieder geschafft. Dann ist endlich Wochenende. Wunderschönsten Donnerstag wünsche ich euch. 12 Uhr haben wir es. Happy Mittag. Gleich gibt's hier die neue Nummer von Peggy Gou. Und jetzt geht's erstmal los mit Bebe Rexha und New Religion auf Energy. Und ich bin's, Pia. Hi.

Ich bin nur beim Angucken des Instagram-Profils von Peggy Gou schon erschöpft. Die ist echt überall. Also ich habe das Gefühl, alle 12 Stunden ändert die schon die Stadt, in der sie ist. Das ist wirklich krass. Mega erfolgreiche DJ, macht richtig coole Musik. Peggy Gou mit A Woman jetzt hier auf Energy. Immer die besten neuen Hits.

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6: Mit Selina Bank. Gute Nachrichten für unsere City. Die Stadt bleibt wirtschaftlich ganz vorne dabei, trotz schwieriger Zeiten. Der neue Jahreswirtschaftsbericht zeigt, München hat 2025 so viele Beschäftigte wie noch nie gehabt. Fast 1 Million Menschen arbeiten inzwischen sozialversicherungspflichtig in der Stadt. Besonders stark ist München bei Startups. Bei Neugründungen liegt die Stadt deutschlandweit auf Platz 1. Auch die Digital- und Kreativbranche wächst weiter. Die Stadt will deshalb weiter in Infrastruktur, Gewerbeflächen und bessere Bedingungen für Unternehmen investieren.
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7: Im Studio Lisa Schwarzkopf. Nach einem KI-Hackerangriff plant die Bundesregierung den Aufbau eines entsprechenden Sicherheitsinstituts. OpenAI-Modelle brachen bei einem Test aus ihrer abgeschotteten Umgebung aus und drangen in Systeme einer anderen Firma ein. Bahnpendler im Regionalverkehr müssen sich auf höhere Ticketpreise einstellen. Die Bundesnetzagentur erhöht die Schienenmaut für Nahverkehrszüge. Rund 400 Millionen Euro Mehrkosten kommen auf die Unternehmen zu. Die möglichen Folgen: höhere Ticketpreise oder weniger Verbindungen. Die USA helfen Saudi-Arabien beim Aufbau eines eigenen Atomprogramms. Beide Länder haben dazu ein Abkommen unterzeichnet. Offiziell geht es um zivile Energie. Experten warnen aber, dass Saudi-Arabien damit langfristig auf dem Weg zur Atommacht sein könnte. Die Firma Köln ruft Zauberflakes Schoko wegen möglicher Fremdkörper zurück. Betroffen sind 375 Gramm Packungen mit einem Mindesthaltbarkeitsdatum bis zum 17. April 2027, so lebensmittelwarnung.de. Kunden bekommen ohne Kassenbon ihr Geld zurück.
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6: Baustelle auf Baustelle. Also wer bei uns zurzeit durch die City mit dem Auto will, der braucht wirklich gute Nerven, sei es auf dem Mittleren Ring. Donnersberger Brücke ist ja die Fahrbahn immer noch auf 2 Spuren verengt. Luise-Kieselbach-Tunnel ist noch gesperrt bis 3. August. Und die Staatsstraße 2088 Föhringer Ring unter Föhring ist in beiden Richtungen zwischen der Auffahrt von der A9 beim Frankfurter Ring und unter Föhring nicht befahrbar. Es ist für euch aber eine Umleitung eingerichtet. Da geht's sehr stockend voran.
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6: Und auch wenn die Nerven blank liegen wegen der ganzen Baustellen, solltet ihr nicht aufs Gas drücken, sonst wird's teuer für euch. Aktuell in Hohenbrunn in der Robert Bosch, zweimal in Mosach in der Pelkhofen und Hanauer, Neuhausen-Menzinger, Allach-Manzow-Straße, Dreisker-Zone, genauso wie in Pasing in der Paul-Gerhardt-Allee. Wenn ihr jetzt sagt, da fehlt noch was, Staus, Blitzer, sonstiges, gerne kurze WhatsApp schicken, Sprachnachricht geht auch oder ihr klingelt durch. Alles super easy unter der 93.3.
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6: Ich muss sagen, ich finde es zurzeit morgens richtig angenehm kühl, brauche aber schon eine Jacke, sonst friert es mich. Ich nehme die mit. Und dann nachmittags ist mir zu heiß damit. Irgendwie kommt mein Körper mit diesem Wechsel der Temperatur nicht klar. Heute sind 22 Grad drinne, dazu ein Mix aus Sonne und Wolken. Die nächsten Tage wird es dann wieder wärmer. Samstag bei 31 Grad, da braucht es dann auf jeden Fall keine Jacke. Am Sonntag dann aber wieder, da kühlt es nämlich ab und es regnet.

0: Dass man hier überhaupt nachdenken muss oder diskutieren muss, ich weiß nicht warum, denn es gibt wirklich nur eine richtige Antwort. Energy Sun, immer die besten neuen Hits mit mir, Pia. James Corden, der früher die Late-Night-Show moderiert hat, hat die letzten Wochen die WM begleitet und hatte da immer unterschiedliche Gäste auch bei sich. Und da gab es irgendwann mal das Thema, wie man denn die Harrys ranken würde. Harry Styles, Harry Potter, Prince Harry und Harry Kane, den Fußballer. Und es gibt natürlich nur eine richtige Antwort und das ist natürlich Harry Styles auf Nummer 1. Dann war Prince Harry bei ihm in der Show und dann sollte er mal die Harrys ranken und das hat er gemacht.
1: Harry Styles.
2: Styles at one. Great shouts.
1: Harry Kane.
2: Kane at two.
1: Wow.
2: Third equal.
1: The Potter and the...
2: You're going Potter and Prince, yep, in a split for third.
1: Yep. And we'll have a Quidditch off.
0: Ja, also Harry Styles hat er auf Nummer 1 gepackt, dann Harry Kane und Potter und sich selber gleich den Platz 3 geteilt. Bei mir wäre es ein bisschen anders, natürlich Harry Styles auf Nummer 1, dann ganz viel Pause, dann Prince Harry, dann glaube ich Harry Kane und dann Harry Potter. Ich habe Harry Potter halt nie geguckt. Wie wäre es denn bei euch? Schreibt uns das doch gerne mal bei Instagram energy_de.
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3: Ich habe schon vorhin zu einer Kollegin gesagt, ich finde die Luft aktuell super, richtig angenehm, top zum Butzelüften. Aber ich vermisse auch so ein bisschen die Wärme, so die Sonne zum Bräunen. Ich verliere schon meine ganze Bräunehilfe, aber nicht mehr lange. Am Wochenende wird es wieder heißer. Heute 22 Grad, viele Wolken am Start, die Sonne ist auch mit dabei. Genauso wie dann auch die nächsten Tage, da kommt noch ein bisschen mehr Sonne dazu. Am Samstag wird es heißer, bis zu 31 Grad. Aktuell braucht es da aber auf jeden Fall nicht die Klimaanlage, weder im Büro noch im Auto. Auch wenn ihr da aktuell mehr Zeit und vor allem mehr Geduld mitnehmen müsst. Wir haben immer noch auf Mittleren Ring die üblichen Verdächtigen. Donnersberger Brücke ist die Fahrbahn auf zwei Spuren verengt. Luise-Kieselbach-Tunnel ist gesperrt und nicht befahrbar ist auch die Staatsstraße 2088. Föhringer Ring, unter Föhring in beiden Richtungen zwischen der Auffahrt von der A9 beim Frankfurter Ring und unter Föhring. Außerdem geht es auch noch sehr stockend voran auf der A99, da hakt es an einigen Stellen. Aber auch außerhalb davon solltet ihr runter vom Gas, sonst wird's teuer für euch. Zweimal in Mosach in der Pelkofen und Hanauer Straße, 30 beides. In Neuhausen in der Menzinger, Allach, Manzow, Feldkirchen, Aschheimer Straße, hier 70 und in Pasing, Obermenzing in der Paul-Gerhardt-Allee. Falls ihr sagt, ich habe auch noch was gesehen, Staus oder Blitzer, dann gerne kurze WhatsApp schicken oder durchklingeln. Beides geht unter der 93 3 93
4: 3. 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

gerade mal 13 Jahren hat sie einfach ihr Debütalbum veröffentlicht. Das ist so krass. Die Sängerin JoJo ist mittlerweile 20 Jahre im Musikbusiness und immer noch mega jung, weil das bedeutet, sie ist 33. Also das ist wirklich krass. Jetzt gibt's hier einen richtig chilligen Vibe. Auf den Donnerstag passt das doch ganz gut. JoJo mit Too Little Too Late jetzt hier bei Energy.

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1: Das Wochenende ist quasi schon da. Also einmal aufstehen noch, dann haben wir es schon wieder geschafft. Den wunderschönsten Donnerstag wünsche ich euch. 13 Uhr haben wir jetzt. Gleich gibt's die neue Nummer von Milo in so einer Viertelstunde. Und jetzt geht's erstmal los mit den Jungs von OneRepublic und Need Your Love. Und ich bin's, Pia. Hi.
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beschreibt sich und seine Gitarre wie ein alter Kumpel. Manchmal gehen die Wege eben kurz mal auseinander, aber dann führen sie immer wieder zurück zusammen. Das sagt Milo über seine Gitarre. Und er ist einfach auch am besten, wenn er an der Gitarre steht. Milo gibt's jetzt hier mit Forever Young bei Energy immer die besten neuen Hits.

0: habe bereits schon mit, glaube ich, 12 meinen ersten Ferienjob gehabt, den ich dann aber auch komplett durchgezogen habe. Und zwar, ich war Paperboy.
1: Ah.
0: Zeitungsannoncen rausgefahren etc. Und es hat mir so viel Spaß gemacht. Ich habe zum einen mein altes BMX aufgepimpt, habe mir vorne einen Korb drangehängt und war da relativ schnell. War ein bisschen neidisch auf die Paperboys in Amerika. Die durften dir die Zeitung so schmeißen.
1: Oh, das durftest du nicht,
0: Nein,
1: oder was?
0: Nein, das leider nicht. Ich musste ja. Schade. Wir sind immer noch hier in Deutschland. Da müssen die Zeitungen natürlich in den Briefkasten reingeschoben werden.
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2: Mit Selina Bank. Wer nachts noch schnell ein Wegbier im Univiertel holen will, könnte bald Pech haben. Das Verwaltungsgericht München hat nämlich entschieden, die Stadt darf an der Schellingstraße verbieten, zwischen 22 Uhr abends und 5 Uhr morgens Alkohol zum Mitnehmen zu verkaufen. Grund für das Verbot waren ja Beschwerden von Anwohnern über nächtlichen Lärm und Müll. Nur das angedrohte Zwangsgeld von 5.000 Euro hat das Gericht abgeschafft. Das fanden sie ein bisschen übertrieben. Die Urteile sind aber noch nicht rechtskräftig, heißt, es könnte sich noch was ändern.
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3: Im Studio Lisa Schwarzkopf. Das Warten hat ein Ende. Jürgen Klopp wird morgen wohl endlich als neuer Bundestrainer vorgestellt. Der DFB hat zur Pressekonferenz eingeladen. In der Einladung wird zwar kein konkreter Anlass genannt, den können sich aber wohl alle denken. Nach einem Hackerangriff durch künstliche Intelligenz soll laut Bundesregierung ein KI-Sicherheitsinstitut gegründet werden. Das Bundesdigitalministerium spricht etwa von einer deutlichen Veränderung der Bedrohungslage. KI-Modelle des ChatGPT-Konzerns OpenAI hatten sich ungeplant selbstständig gemacht. Die Hitze trocknet die Böden in Europa immer mehr aus. Laut einer aktuellen Studie ist nicht nur fehlender Regen ein Problem. Wenn es heiß ist, verdunstet auch mehr Wasser. Solche Dürren können nicht nur Waldbrände, wie aktuell in Frankreich und Spanien, begünstigen, sondern sind auch für die Landwirtschaft ein großes Problem. Olympia-Feeling in und um Hannover. Dort starten heute die Finals. Dabei werden bis Sonntag in 24 Sportarten über 140 deutsche Meistertitel vergeben. Bei vielen Wettbewerben können Zuschauer kostenlos dabei sein.
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2: Wenn ihr einen wichtigen Termin in der City habt, dann mehr Zeit einplanen. Wir haben ja immer noch die üblichen Verdächtigen auf Mittleren Ring, die Donnersberger Brücke. Fahrbahn ist immer noch auf zwei Spuren verengt. Luise-Kieselbach-Tunnel ist noch gesperrt. Und die Staatsstraße 2088 Föhringer Ring unter Föhring ist auch in beiden Richtungen nicht befahrbar zwischen der Auffahrt von der A9 beim Frankfurter Ring und unter Föhring. Es ist eine Umleitung für euch eingerichtet, aber da geht es relativ stockend voran. Und auch auf der A99, da hakt es an einigen Stellen.
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2: Und auch hier ist einiges los. Langsamer fahren solltet ihr in Feldkirchen in der Aschheimer Straße 70er Zone, Hohenbrunn, Robert Bosch 30er, Mosach, Pelkofen, Neuhausen, Menzinger, Allach, Manzostraße und in Pasing in der Paul-Gerhardt-Allee. Wo müssen wir noch runter vom Gas? Lasst es mich und die anderen gerne wissen per WhatsApp oder ihr klingelt durch. Beides geht unter der 93 3 93 3.
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2: Also eigentlich wäre ich nicht so faul, wäre das ein Topwetter. Um die Bude zu putzen, ist wirklich dringend nötig bei mir. Küche, Bad und Co. Es ist sehr angenehm. 22 Grad, Sonnewolken im Mix. Die nächsten Tage ist das dann nämlich erledigt, der Schmarren. Und dann können wir entspannt genießen, Samstag bei 31 Grad, bevor es dann am Sonntag wieder abkühlt und regnet.

0: Da ist die einfach nach 10 Jahren Pause wieder zusammen mit ihrem Ex. Das ist doch wirklich krass. Ariana Grande und Ricky Alvarez haben das letzte Mal gedatet 2015 bis 2016 und jetzt sind sie wieder ein Paar. Irgendwie ja auch ganz süß. Und wenn sie dafür die richtige Playlist brauchen, dann habe ich was für die.
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0: Der passt ja die Woche so perfekt zu Ari. Und zwar ist es unser Energy Love Stream und der klingt so.

0: natürlich Bruno Mars. Ach, wie schön. Ich glaube, genau das fühlt alles gerade Ariana Grande. Das passt so richtig perfekt. Wenn ihr auch Bock drauf habt, den gibt's bei uns in der Energy App. Da gibt's auch über 40 weitere Webstreams. Da ist auf jeden Fall für jeden von euch was dabei. 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
5: Ja, irgendwie ist es nichts Halbes, nichts Ganzes. Die Luft ist ganz angenehm, muss ich sagen. Aber sonst gibt mir das Wetter relativ wenig. Sehr viele Wolken, die Sonne ist zwischendurch auch am Start bei 22 Grad. Die nächsten Tage wird es dann wieder wärmer. Samstag knacken wir die 31 Grad. Und am Sonntag zieht es wieder zu, es regnet und kühlt ab. Also ein bunter Mix. Dann werfen wir einen ganz kurzen Blick zu euch auf die Straßen. Mehr Zeit einplanen ist angesagt, wenn ihr auf der A99er unterwegs seid. Da hakt's an einigen Stellen. Genauso wie auf dem Mittleren Ring, da haben wir noch die üblichen Verdächtigen. Donnersberger Brücke ist die Fahrbahn auf zwei Spuren verengt. Luise-Kieselbach-Tunnel ist noch gesperrt bis 3. August. Und die Staatsstraße 2088 Föhringer Ring unter Föhring ist in beiden Richtungen nicht befahrbar zwischen der Auffahrt von der A9 beim Frankfurter Ring und unter Föhring. Es ist eine Umleitung eingerichtet, da geht's aber auch eher stockend voran. Und auch wenn da die Nerven blank liegen, solltet ihr nicht aufs Gas drücken, sonst wird es teuer für euch. Kohle abdrücken müsst ihr in Feldkirchen in der Aschheimer Straße 70er Zone, Pasing, Paul-Gerhardt-Allee 30, Hohenbrunn, Robert-Bosch, Mosach-Pelkhofen und Neuhausen-Menzinger Straße. Falls ihr noch was gesehen habt, was Verdächtiges, gerne an die 93 eine WhatsApp schicken, Sprachnachricht geht auch oder klingelt durch.
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Brüder jemals eine Autobiografie schreiben würden, dann würde diese den Titel Two Heads Are Better Than One tragen. Finde ich, passt einfach perfekt. Ist vielleicht auch ein bisschen cheesy, aber irgendwie passt das zu den beiden und die sind irgendwie so cool. Ich mag die echt richtig gerne. Fastboy mit Beautiful Life gibt's jetzt hier für euch bei Energy. Immer die besten.

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0: Es ist einfach schon wieder Donnerstag. Ist einfach auch perfekt, weil Wochenende ist dann bald. Wir haben es genau 14 Uhr und gleich gibt's hier die neue Single von Gracie Abrams, Hit the Wall, in so einer Viertelstunde. Und jetzt geht's los mit Kygo, Khalid und Griffin, Save My Love. Und ich bin's, Pia. Hi.

Leute, ich kann es euch immer nur wieder empfehlen. Das neue Album von Gracie Abrams, A Daughter from Hell, ist seit einer Woche draußen und ihr müsst es euch unbedingt anhören. Selbst das Rolling Stone Magazin hat gesagt, es ist das beste Album, was sie bis jetzt gemacht hat. Und das sehe ich genauso. Die Texte sind einfach so, so schön. Die kann so toll schreiben. Gracie Abrams mit ihrer Single vom Album Hit the Wall gibt es jetzt hier bei Energy immer die beste.

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16: Mit Selina Bank. Unser Flughafen will weiter wachsen. Gemeinsam mit der Lufthansa.

0: Da wird jetzt der Ausbau von Terminal 2 geplant. Das soll ein Erweiterungsbau werden, der wegen seiner Form als T-Stiefel bekannt ist. Nach der geplanten Eröffnung im Jahr 2035 sollen da bis zu 10 Millionen zusätzliche Passagiere pro Jahr abgefertigt werden können. Die Lufthansa will dafür mindestens 10 weitere Langstreckenflugzeuge in München stationieren und neue Ziele in Übersee anbieten. Das Projekt soll nach ersten Schätzungen rund 2 Milliarden Euro kosten. Eine dritte Startbahn sei für den Ausbau nach Angaben des Flughafens aber nicht notwendig.
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2: Im Studio Lisa Schwarzkopf. Das Warten hat ein Ende. Jürgen Klopp wird morgen wohl endlich als neuer Bundestrainer vorgestellt. Der DFB hat zur Pressekonferenz eingeladen. In der Einladung wird zwar kein konkreter Anlass genannt, den können sich aber wohl alle denken. Nach einem Hackerangriff durch künstliche Intelligenz soll laut Bundesregierung ein KI-Sicherheitsinstitut gegründet werden. Das Bundesdigitalministerium spricht etwa von einer deutlichen Veränderung der Bedrohungslage. KI-Modelle des ChatGPT-Konzerns OpenAI hatten sich ungeplant selbstständig gemacht. Die Hitze trocknet die Böden in Europa immer mehr aus. Laut einer aktuellen Studie ist nicht nur fehlender Regen ein Problem. Wenn es heiß ist, verdunstet auch mehr Wasser. Solche Dürren können nicht nur Waldbrände, wie aktuell in Frankreich und Spanien, begünstigen, sondern sind auch für die Landwirtschaft ein großes Problem. Olympia-Feeling in und um Hannover. Dort starten heute die Finals. Dabei werden bis Sonntag in 24 Sportarten über 140 deutsche Meistertitel vergeben. Bei vielen Wettbewerben können Zuschauer kostenlos dabei sein.
0: Verkehr. Baustelle auf Baustelle. Also wer bei uns zurzeit durch die City mit dem Auto will, der braucht wirklich gute Nerven, sei es auf dem Mittleren Ring. Donnersberger Brücke ist ja die Fahrbahn immer noch auf zwei Spuren verengt. Luise-Kieselbach-Tunnel ist noch gesperrt bis 3. August. Und die Staatsstraße 2088 Föhringer Ring unter Föhring ist in beiden Richtungen zwischen der Auffahrt von der A9 beim Frankfurter Ring und unser Föhring nicht befahrbar. Es ist für euch aber eine Umleitung eingerichtet. Da geht's sehr stockend voran.
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0: Und auch wenn die Nerven blank liegen wegen der ganzen Baustellen, solltet ihr nicht aufs Gas drücken, sonst wird's teuer für euch. Aktuell in Hohenbrunn in der Robert Bosch, zweimal in Mosach in der Pelkhofen und Hanauer, Neuhausen-Menzinger, Allach-Manzow-Straße, Dreisker-Zone, genauso wie in Pasing in der Paul-Gerhardt-Allee. Wenn ihr jetzt sagt, da fehlt noch was, Staus, Blitzer, sonstiges, gerne kurze WhatsApp schicken, Sprachnachricht geht auch oder ihr klingelt durch. Alles super easy unter der 93.3.
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0: Ich muss sagen, ich finde es zurzeit morgens richtig angenehm kühl, brauche aber schon eine Jacke, sonst friert's mich. Ich nehme die mit. Und dann nachmittags ist mir zu heiß damit. Irgendwie kommt mein Körper mit diesem Wechsel der Temperatur nicht klar. Heute sind 22 Grad drinne, dazu ein Mix aus Sonne und Wolken. Die nächsten Tage wird es dann wieder wärmer. Samstag bei 31 Grad, da braucht es dann auf jeden Fall keine Jacke. Am Sonntag dann aber wieder, da kühlt es nämlich ab und es regnet.

0: braucht es hier wirklich einen fünften Teil.
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0: Paul ist unser Kollege, er ist aber auch Influencer und vor allen Dingen Film- und Serienexperte. Und Paul, seit über 30 Jahren gehören Woody, Buzz und Co. zu den bekanntesten Animationsfiguren überhaupt. Und eigentlich wurde ihre Geschichte schon mehrmals für beendet erklärt. Jetzt sind die Spielzeuge trotzdem wieder zurück. Paul, braucht es wirklich noch einen fünften Teil von Toy Story?
2: Ich würde sagen, ja. Vor allem, weil Pixar diesmal eine ziemlich passende

0: eine neue Idee gefunden hat. Die größte Konkurrenz für Woody, Buzz und die anderen ist nämlich kein anderes Spielzeug mehr, sondern die Technik. Mit Lilypad zieht ein froschförmiges Tablet in Bonnies Kinderzimmer ein und plötzlich stellt sich die Frage, was passiert eigentlich mit klassischem Spielzeug, wenn Kinder lieber auf einen Bildschirm schauen? Dazu bringt der Film auch Woody und Buzz wieder zusammen, nachdem ihre Wege sich am Ende von Teil 4 eigentlich getrennt hatten. Und genau diese Mischung funktioniert. Man bekommt die bekannten Figuren und viel Nostalgie, aber gleichzeitig ein Thema, das ziemlich gut in die heutige Zeit passt. Toy Story 5 schafft es damit nach über 30 Jahren tatsächlich nochmal eine neue Geschichte für die Spielzeuge zu finden. Humorvoll, emotional und wahrscheinlich wieder mit mindestens einer Szene, bei der Erwachsene mehr weinen als die Kinder. Und genau deswegen ist Toy Story 5 auch meine Empfehlung für diese Woche.
1: Ich habe den Film schon gesehen, da ich in Amerika gerade war und ich kann euch sagen, das stimmt. Erwachsene haben geweint und der ist wirklich fantastisch. Eine absolute Empfehlung von mir und danke dir, Paul.
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17: Ich habe schon vorhin zu einer Kollegin gesagt, ich finde die Luft aktuell super, richtig angenehm, top zum Butzelüften. Aber ich vermisse auch so ein bisschen die Wärme, so die Sonne zum Bräunen. Ich verliere schon meine ganze Bräunehilfe, aber nicht mehr lange. Am Wochenende wird es wieder heißer. Heute 22 Grad, viele Wolken am Start, die Sonne ist auch mit dabei. Genauso wie dann auch die nächsten Tage, da kommt noch ein bisschen mehr Sonne dazu. Am Samstag wird es heißer, bis zu 31 Grad. Aktuell braucht es da aber auf jeden Fall nicht die Klimaanlage, weder im Büro noch im Auto. Auch wenn ihr da aktuell mehr Zeit und vor allem mehr Geduld mitnehmen müsst. Wir haben immer noch auf mittleren Bahnring die üblichen Verdächtigen. Donnersberger Brücke ist die Fahrbahn auf zwei Spuren verengt. Luise-Kieselbach-Tunnel ist gesperrt und nicht befahrbar ist auch die Staatsstraße 2088. Föhringer Ring unter Föhring in beiden Richtungen zwischen der Auffahrt von der A9 beim Frankfurter Ring und unter Föhring.

0: Außerdem geht's auch noch sehr stockend voran auf der A99, da hakt's an einigen Stellen. Aber auch außerhalb davon solltet ihr runter vom Gas, sonst wird's teuer für euch. Zweimal in Mosach in der Pelkofen und Hanauer Straße, 30 beides. In Neuhausen in der Menzinger, Allach, Manzow, Feldkirchen, Aschheimer Straße, hier 70 und in Pasing, Obermenzing in der Paul-Gerhardt-Allee. Falls ihr sagt, ich habe auch noch was gesehen, Staus oder Blitzer, dann gerne kurze WhatsApp schicken oder durchklingeln. Beides geht unter der 93 3 93
1: 3. 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

jeden Fall eine sehr, sehr schöne Message. Amy McDonald hat in einem Interview verraten, dass es in diesem Song eben darum geht, man selbst zu sein und sich nicht zu verstellen, nicht vorzutäuschen, irgendjemand anderes zu sein, sondern einfach man selbst zu sein. Und dann findet man auf jeden Fall auch das, was man möchte im Leben. Finde ich eine sehr schöne Message. Amy McDonald mit Mr. Rock'n'Roll gibt es jetzt hier bei Energy. So cool.

Norwegen sollte man einmal gesehen haben. Ja, ich habe gehört, die Oslo-Region, dann Tromsø, das Land des Nordlichts, natürlich die Lofoten, Bergen, Fjorde im Westen, all das soll mega sein. Und sie sind dorthin. The Bowser, hier ist Magnetic bei Energy.

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1: Ich habe bereits schon mit, glaube ich, 12 meinen ersten Ferienjob gehabt, den ich dann aber auch komplett durchgezogen habe. Und zwar, ich war Paperboy.
2: Ah,
1: Zeitungsannoncen ausgefahren etc. Und das hat mir so viel Spaß gemacht. Ich habe zum einen mein altes BMX aufgepimpt, habe mir vorne einen Korb drangehängt und war da relativ schnell. War ein bisschen neidisch auf die Paperboys in Amerika. Die durften dir die Zeitung so schmeißen.
2: Oh, das durftest du nicht,
1: Nein,
2: oder was?
1: Nein, das leider nicht. Ich musste ja. Wir sind immer noch hier in Deutschland. Da müssen die Zeitungen natürlich in den Briefkasten reingeschmissen.

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16: Mit Selina Bank. Also das passiert normalerweise nie bei uns in der City. Eine Baustelle verschwindet doch früher als geplant und dürfte vor allem alle Autofahrer freuen. Eigentlich sollte der Luise-Kieselbach-Tunnel wegen Sanierungsarbeiten noch bis zum 2. August gesperrt sein. Jetzt hat sich aber Oberbürgermeister Dominik Krause mit super Nachrichten gemeldet. Der Tunnel wird schon morgen früh wieder in beide Richtungen befahrbar sein. Über eine Woche früher als geplant und das ist schon mal ein Grund zur Freude wert.
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17: Mit Gisa Weber. Guten Tag. 890 Millionen Euro muss Google blechen. Die EU-Kommission brummt dem Internetriesen diese Strafe wegen Wettbewerbsverstößen auf. Unter anderem geht es darum, dass Google seine eigenen Dienste bei Suchanfragen bevorteilt. Für neue Gesetze gibt es in Deutschland weiter kein Tempolimit. Ein Ex-CDU-Abgeordneter war vors Verfassungsgericht gezogen, weil das alte Heizungsgesetz der Ampel seiner Meinung nach zu schnell durch den Bundestag sollte. Allgemeine Regeln für einen Zeitrahmen sieht das Grundgesetz aber nicht vor, so die Richter. Beethoven oder Eisvogel. Ab heute Nachmittag können die Menschen in der EU mitbestimmen, was künftig auf den Euroschein kommt. Ins Rennen gehen eine Reihe mit Naturmotiven und eine zur europäischen Kultur. Nur eine geht in den Druck. Fußball-Deutschland schaut morgen gespannt nach Frankfurt. Jürgen Klopp wird auf dem DFB-Campus wohl endlich als neuer Bundestrainer vorgestellt. Der DFB hat zur Pressekonferenz geladen. Klopp soll einen Vertrag bis inklusive der Weltmeisterschaft 2030 kriegen.
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3: Servus Leute, ein Blick auf die A8 München Richtung Salzburg zwischen Hofoldinger Forst und Holzkirchen. Hier Stop and Go. A8 Salzburg Richtung München zwischen Weihern und Kreuz München Süd. Auch hier stockt es. Dann staut es sich auf

0: A9 München Richtung Nürnberg zwischen Manching und Denkendorf. A9 Nürnberg Richtung München zwischen Ingolstadt Süd und Manching ist ganz viel los wegen Bergungsarbeiten. Ein großer Unfall auf der A99 Westumfahrung Richtung Lindau zwischen Neuherberg und Ludwigsfeld. A99 Westumfahrung Richtung Nürnberg zwischen Dreieck München Südwest und Tunnel Aubing. Hier Stop and Go. Außerdem ist Öl ausgelaufen, deswegen Obacht geben. Ein großer Unfall auf der A99 Westumfahrung Richtung Lindau zwischen Neuherberg und Ludwigsfeld. 13 Kilometer Stau auf der A99 Ostumfahrung Richtung Nürnberg zwischen Ottobrunn und Kirchheim und viel, viel los auf dem Ring.
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0: Carina und Erna und Nicole, danke schön fürs Anrufen. Unter Föhring, Ismaninger Straße wird geblitzt. In Putzbrunn bei der Brennerei, direkt bei der Bushaltestelle, Dreiskerzone, Bogenhausen, Ifflandstraße und in Trudering, Kreilerstraße. Danke, Rabea, kommt irgendwas dazu. Macht's wie die anderen, durchklingeln 089 393 393.
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0: Super angenehm, es ist sonnig, aktuell 22 Grad. Ein bisschen Wind ist mit dabei, überhaupt gar nicht schlimm. Morgen Sonne satt bei 24 Grad und am Samstag packt die Badehose ein, den Bikini ab an die Badeseen. 30 Grad mit Sonne. Jetzt für euch Leonie und Colm Scott, hier ist Stay bei Energy immer die besten und Hits.

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4: Verkehr. So, ihr Lieben, wir schon auf die A8 Salzburg Richtung München zwischen Bayern und Kreuz München Süd. Stop and go. Schleppen voran geht's auf der A9 München Richtung Nürnberg zwischen Manching und Denkendorf. 4 Kilometer Stau nach Bergungsarbeiten auf der A9 Nürnberg Richtung München zwischen Ingolstadt Süd und Manching. Ein defektes Fahrzeug auf dem Standstreifen A92 München Richtung Deggendorf zwischen Eching Ost und Freising Süd. A99 Westumfahrung Richtung Nürnberg zwischen Dreieck München Südwest und Tunnel Aubing ist ganz viel los. Außerdem ist Öl auf der Fahrspur. Bitte Obacht geben. 13 Kilometer Stau A99 Ostumfahrung Richtung Nürnberg zwischen Ottobrunn und Kirchheim und viel, viel los auf dem Ring.
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4: Richie, du Feiner, danke schön fürs Melden. Ismaninger Straße wird geblitzt. Außerdem auf der Manzow, Grüner und Kreiler Straße. Danke, Timmy. Kommt irgendwas dazu? Ruft einfach durch 089 393 393.
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4: Also Leute, wenn heute der Wiesnstart wäre, was wäre das für ein bombastisches Wetter? Nicht zu warm, nicht zu kalt, aktuell 22 Grad. Morgen 24 Grad in der Spitze mit viel, viel Sonnenschein. Und am Samstag wird es heiß, heiß, Baby.
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Wer von euch hat schon eine Trennung hinter sich? Ja, da bleiben ganz viele Erinnerungen. Blöde Erinnerungen, schöne, aber ganz ehrlich, oft schmerzt das Herz. Und genau dieser Schmerz gehört dazu. Und sie singt darüber. Aus This, Here is The Art of Letting Go bei Energy, immer die besten. Und Hits, Servus.

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Schön, dass ihr mit dabei seid. Ich bin frisch verliebt. In eine Stimme. Gibt's sowas? Ja, gibt's. Jack Dean hat's möglich gemacht. Hier ist er mit Mercy. Ihr seid bei Energy immer die Besten und Hits. Und ich würde mal sagen, wer hat Lust auf Kaffeepause? Ich auf jeden Fall. Let's go.

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4: Wer nachts noch schnell ein Wegbier im Univiertel holen will, könnte bald Pech haben. Das Verwaltungsgericht München hat nämlich entschieden, die Stadt darf an der Schellingstraße verbieten, zwischen 22 Uhr abends und 5 Uhr morgens Alkohol zum Mitnehmen zu verkaufen. Grund für das Verbot waren ja Beschwerden von Anwohnern über nächtlichen Lärm und Müll. Nur das angedrohte Zwangsgeld von 5.000 Euro hat das Gericht abgeschafft. Das fanden sie ein bisschen übertrieben. Die Urteile sind aber noch nicht rechtskräftig, heißt, es könnte sich noch was ändern.
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5: Mit Gisa Weber. Guten Tag. Die EU drückt Google eine harte Strafe auf. Insgesamt muss der Tech-Riese fast 900 Millionen Euro zahlen. Dabei geht es darum, dass der Konzern seine eigenen Dienste bevorzugt hat. Eigentlich war mit einer höheren Strafe gerechnet worden. Was soll auf die neuen Euroscheine? Beethoven und Maria Callas oder doch der Eisvogel? Darüber können die Menschen in der EU ab heute Nachmittag abstimmen. Zur Wahl stehen die Themen europäische Kultur und Flüsse und Vögel. Gedruckt werden sollen die Scheine ab 2028. In der Union gibt es Widerstand gegen die geplante Zuckersteuer. Sachsen-Anhalts Ministerpräsident Schulze sagte dem Spiegel, sie bringe keine Veränderung im Gesundheitsbewusstsein der Menschen. Stark zuckerhaltige Getränke wie Cola und Co. sollen in Zukunft mit bis zu 32 Cent pro Liter besteuert werden. Das Warten hat ein Ende. Jürgen Klopp wird morgen wohl endlich als neuer Bundestrainer vorgestellt. Der DFB hat zur Pressekonferenz eingeladen. In der Einladung wird zwar kein konkreter Anlass genannt, den können sich aber wohl alle denken.
6: Verkehr. Servus Leute, ein Blick auf die A9 München Richtung Nürnberg. Zwischen Manching und Denkendorf ist ganz viel los. Es staut sich auf der A99 Westumfahrung Richtung Nürnberg zwischen Dreieck München Südwest und Lochhausen. Ganz viel Stop and Go auf der A99 Ostumfahrung Richtung Nürnberg zwischen Ottobrunn und Kirchheim. 10 Kilometer Stau auf der A99 Westumfahrung Richtung Lindau zwischen Fröttmanning Nord und Dreieck Allach. Stop and Go wie immer auf dem Ring, vor allem zwischen der Lerchenauer Straße und dem Petuel-Tunnel.
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6: Ja, Tommy, du Feiner, dankeschön fürs Melden. Ismaninger Straße wird geblitzt, außerdem auf der St. Veit Straße, 30er-Zone Berg am Leim und auf der Grüner und Kreiler Straße. Danke, Leon. Kommt irgendwas dazu, ruft einfach durch. Ich bin hier, 089 393 393.
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6: Ja, angenehm. Aktuell 22 Grad. Ein bisschen Wind ist heute mit dabei. Überhaupt gar nicht schlimm. Morgen 24 Grad in der Spitze. Und am Samstag absolutes Badewetter bei 30 Grad. Und es gibt einen neuen Toy Story Film. Und wer hat die Tickets gleich for free? Natürlich wir. Jetzt hört ihr aber erstmal Harry Styles. Hier ist American Girls bei Energy. Immer die besten an Hits. Es ist gleich halb 5.

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0: Seit über 30 Jahren gehören Woody, Buzz und Co. zu den bekanntesten Animationsfiguren überhaupt. Und eigentlich wurde ihre Geschichte schon mehrmals für beendet erklärt. Jetzt sind aber die Spielzeuge trotzdem wieder zurück. Paul, braucht es wirklich noch einen fünften Teil von Toy Story?
2: Ich würde sagen, ja. Vor allem, weil Pixar diesmal eine ziemlich passende neue Idee gefunden hat. Die größte Konkurrenz für Woody, Buzz und die anderen ist nämlich kein anderes Spielzeug mehr, sondern die Technik. Mit Lilypad zieht ein froschförmiges Tablet in Bonnies Kinderzimmer ein und plötzlich stellt sich die Frage, was passiert eigentlich mit klassischem Spielzeug, wenn Kinder lieber auf einen Bildschirm schauen? Mhm. Dazu bringt der Film auch Woody und Buzz wieder zusammen, nachdem ihre Wege sich am Ende von Teil 4 eigentlich getrennt hatten. Und genau diese Mischung funktioniert. Man bekommt die bekannten Figuren und viel Nostalgie, aber gleichzeitig ein Thema, das ziemlich gut in die heutige Zeit passt. Mhm. Toy Story 5 schafft es damit nach über 30 Jahren tatsächlich nochmal eine neue Geschichte für die Spielzeuge zu finden. Humorvoll, emotional und wahrscheinlich wieder mit mindestens einer Szene, bei der Erwachsene mehr weinen als die Kinder. Und genau deswegen ist Toy Story 5 auch meine Empfehlung für diese Woche.
0: Wer von euch will kostenlos in den Malteser Filmpalast, dann ruft jetzt durch 089 393 393.
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7: Verkehr. Servus Leute, ein Blick auf die A9 München Richtung Nürnberg zwischen Manching und Denkendorf. Hier staut es sich. Ein großer Unfall auf der A99 Ostumfahrung Richtung Nürnberg zwischen Ottobrunn und Kirchheim. Viel Stop and Go und zwar 10 Kilometer lang auf der A99 Westumfahrung Richtung Lindau zwischen Neuherberg und Dreieckallach und sehr viel los auf dem Ring, wie immer.
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7: Paul, danke schön fürs Anrufen. Ismaninger Straße. Hier bitte Obacht geben. Hier wird geblitzt. St. Veit Straße, 30er Zone auf der Krüner, Kreiler und Manzer Straße. Danke für Lien. Seht ihr was? Einfach easy durchrufen. 089 93 3 93
8: 3. Wetter.
7: Ich werde Ihnen gleich machen den Sonnentanz. Wo ist er denn jetzt hin? Aktuell 22 Grad. Morgen haben wir so auf jeden Fall wieder die Sonne bei 24 Grad und am Samstag perfektes Badewetter bei 30 Grad und Sonne.
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Heute Abend mache ich es mir ganz gemütlich auf der Couch, weil ich mir die dritte Staffel anschaue von Kaulitz und Kaulitz. Tom und Bill machen auf jeden Fall einen Gesundheitscheck, versuchen bewusster zu leben und sich ein paar sportlichen Herausforderungen zu stellen. We will see. Ich bin gespannt.

So schön, dass ihr mit dabei seid. Jetzt für euch Ray Dalton. Und ich muss wirklich sagen, mit 6 Jahren stand er schon im Chor. Ich auch übrigens. Und ich habe meinen Chorleiter immer geärgert. Habe immer extra falsch gesungen. Hier ist er für euch, der Mann, der immer richtig singt. Ray Dalton, Go That High bei Energy. 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
1: Mit Selina Bank. Also das passiert normalerweise nie bei uns in der City. Eine Baustelle verschwindet doch früher als geplant und dürfte vor allem alle Autofahrer freuen. Eigentlich sollte der Luise-Kieselbach-Tunnel wegen Sanierungsarbeiten noch bis zum 2. August gesperrt sein. Jetzt hat sich aber Oberbürgermeister Dominik Krause mit super Nachrichten gemeldet. Der Tunnel wird schon morgen früh wieder in beide Richtungen befahrbar sein. Über eine Woche früher als geplant und das ist schon mal ein Grund zur Freude wert.
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2: Mit Gisa Weber. Guten Tag. 890 Millionen Euro muss Google blechen. Die EU-Kommission brummt dem Internetriesen diese Strafe wegen Wettbewerbsverstößen auf. Unter anderem geht es darum, dass Google seine eigenen Dienste bei Suchanfragen bevorteilt. Beethoven oder Eisvogel. Ab heute Nachmittag können die Menschen in der EU mitbestimmen, was künftig auf den Euroschein kommt. Ins Rennen gehen eine Reihe mit Naturmotiven und eine zur europäischen Kultur. Nur eine geht in den Druck. Für neue Gesetze gibt es in Deutschland weiter kein Tempolimit. Ein Ex-CDU-Abgeordneter war vors Verfassungsgericht gezogen, weil das alte Heizungsgesetz der Ampel seiner Meinung nach zu schnell durch den Bundestag sollte. Allgemeine Regeln für einen Zeitrahmen sieht das Grundgesetz aber nicht vor, so die Richter. Über 140 deutsche Meistertitel in 24 Sportarten. In Hannover steigen seit heute die Finals. 4 Tage lang läuft das Mini-Olympia. Bei vielen Wettbewerben ist aber der Eintritt frei. Zu den neuen Sportarten dieses Jahr gehören unter anderem Beachvolleyball, Gewichtheben und Surfen.
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3: So, ihr Lieben, wir schauen auf die Leopoldstraße. Auf Höhe Peteltunnel ist die Ampelanlage außer Betrieb. Bitte Obacht geben. Ein Blick auf die A9 München Richtung Nürnberg zwischen Manching und Denkendorf ist ganz viel los. Ein LKW-Unfall auf der linken Spur auf der A95 Garmisch-Partenkirchen Richtung München auf Höhe Sendling Süd. Hier Stau pur. A99 Ostumfahrung Richtung Nürnberg zwischen Ottobrunn und Kirchheim ist ganz viel los. Auch hier hat's gekracht. 10 Kilometer Stau auf der A99 Westumfahrung Richtung Lindau zwischen Neuherberg und Dreieck-Allach. A99 Westumfahrung Richtung Lindau im Tunnel Aubing ein großer Unfall auf der linken Spur. Auch hier Stau und Stop-and-Go wie immer auf dem Ring.
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3: Pipo, Dankeschön fürs Anrufen. Ismaninger Straße wird geblitzt. Außerdem auf der St. Veit, Greiler, Grüner und Banzer Straße. Danke, Leon. Kommt irgendwas dazu? Macht's wie die beiden Boys. Klingelt durch. Traut euch. 089-393-393.
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3: Schmeißt den Grill an, Leute. Nutzt das Wetter aus. Es ist richtig schön. Aktuell 22 Grad. So ein bisschen Wind ist mit dabei. Überhaupt aber gar nicht schlimm. Morgen 24 Grad mit Sonnenschein. Und am Samstag wird es richtig heiß. Jetzt für euch Taylor Swift. Ihr seid bei Energy immer die besten und jetzt Servus.

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0: Verkehr.
1: Gute Nachrichten, was den Luise-Kieselbach-Tunnel betrifft. Ab morgen früh ist der wieder befahrbar und zwar in beide Richtungen. Wir schon eben auf dem Ring, wie immer sehr viel los. Stop and go.
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1: Julie, danke schön fürs Melden. Kreilerstraße, hier wird geblitzt. Außerdem auf der Grüner, Ismaninger und Hochstraße. Kommt was dazu, da macht wie Julie. Klingelt durch. 089-93-3-93-3.
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1: Ja, das Wetter von heute, schön. Morgen wird's dann aber noch schöner. 24 Grad mit ganz viel Sonnenschein. Und am Samstag und Sonntag. Am Samstag wird's richtig schön und am Sonntag wechselhaft. Also, falls ihr einen Ausflug machen wollt, wählt auf jeden Fall den Samstag.
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einfach mal verschiedene Tanzarten ausprobieren. Das könnt ihr am Samstag bei Tanz in Gasteig oder ihr könnt richtig schön abdancen beim Oben ohne Festival am Königsplatz. Es sind so viele coole Highlights für uns in der City. Welche genau? Klickt euch jetzt rein auf energy.de. Hier ist Somber, My Body Isn't Ready. 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
0: You Not Us bekommt ihr gleich auf die Ohren mit Flipside. Jetzt erstmal Teddy Swims, Mr. Know It All.

eine Nummer, die so richtig Lust macht auf den Feierabend. Ja, ihr hört jetzt You Not Us, Flipside bei Energy, immer die besten Hits. Kommt gut nach Hause, Leute.

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0: Mit Selina Bank. Gute Nachrichten für unsere City. Die Stadt bleibt wirtschaftlich ganz vorne dabei, trotz schwieriger Zeiten. Der neue Jahreswirtschaftsbericht zeigt, München hat 2025 so viele Beschäftigte wie noch nie gehabt. Fast 1 Million Menschen arbeiten inzwischen sozialversicherungspflichtig in der Stadt. Besonders stark ist München bei Startups. Bei Neugründungen liegt die Stadt deutschlandweit auf Platz 1. Auch die Digital- und Kreativbranche wächst weiter. Die Stadt will deshalb weiter in Infrastruktur, Gewerbeflächen und bessere Bedingungen für Unternehmen investieren.
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12: Mit Gisa Weber, guten Abend. Die EU drückt Google eine harte Strafe auf. Insgesamt muss der Tech-Riese fast 900 Millionen Euro zahlen. Dabei geht es darum, dass der Konzern seine eigenen Dienste bevorzugt hat. Eigentlich war mit einer höheren Strafe gerechnet worden. Wenn ein neues Gesetz schnell durch den Bundestag soll, darf die Regierung auch künftig aufs Gas drücken. Die Verfassungsrichter in Karlsruhe sehen kein Recht auf bestimmte Fristen. Beschwert hatte sich ein Ex-CDU-Abgeordneter im Zusammenhang mit dem alten Heizungsgesetz der Ampel. Nach einem Messerangriff in einer Bank in Regensburg ist ein Mann an seinen schweren Verletzungen gestorben.

0: Der Täter befindet sich noch mit weiteren Menschen in dem Gebäude, heißt es von der Polizei. Das Motiv für die Attacke ist bislang unklar. Die Polizei ist vor Ort im Großeinsatz. Fußball-Deutschland schaut morgen gespannt nach Frankfurt. Jürgen Klopp wird auf dem DFB-Campus wohl endlich als neuer Bundestrainer vorgestellt. Der DFB hat zur Pressekonferenz geladen. Klopp soll einen Vertrag bis inklusive der Weltmeisterschaft 2030 kriegen.
1: Verkehr. Wir schon eben auf dem Ring, wie immer, sehr viel los. Dann gute Nachrichten, was den Luise-Kieselbach-Tunnel betrifft. Der ist ab morgen früh schon wieder geöffnet. Gut eine Woche früher als geplant. Wir freuen uns.
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1: Gerne, danke schön fürs Melden. Ismaninger Straße wwird geblitzt, außerdem auf der St. Veit, Greiler, Grüner und Manzow Straße. Danke, Julia. Kommt irgendwas dazu? Ruft einfach durch 089 93 93 93.
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1: Die Temperaturen heute voll angenehm, morgen über 24 Grad mit ganz viel Sonnenschein, so auch am Samstag, aber da wird's heiß, bis zu 30 Grad. Jetzt für euch Harrison, All the Things She Said bei Energy, immer die besten und Hits.

Schön, dass ihr mit dabei seid. Ihr seid bei Energy mit den besten und Hits. Vorfreude ist doch die allerschönste Freude, oder? 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Auch am gleichen Tag Tanz in den Gasteig mit vielen Workshops. Da könnt ihr auf jeden Fall Tanzstile ausprobieren.

0: Salsa ist mit dabei. Hip-Hop, yeah, yeah. Tango, Swing, K-Pop, alles mit am Start, natürlich for free. 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
0: Verkehr. Viele von euch werden gleich durchatmen. Gute Nachrichten, was den Luise-Kieselbach-Tunnel betrifft. Ab morgen ist er wieder geöffnet. Gut eine Woche früher als geplant. Wir schauen eben auf dem Ring, wie immer, sehr viel los. Stop and go.
1: Blitzer.
0: Ludwig, danke schön fürs Melden. Manzow-Straße, hier wird geblitzt. Außerdem auf der Grüner, Greiler und St. Veit-Straße. Seht ihr was? Ruft durch 089 93 3 93
1: 3. Wetter.
0: Das Wetter von heute absolut schön. Morgen wird es dann wärmer, bis zu 25 Grad mit Sonnenschein. Und am Samstag wird es heiß, ab an die Badeseen bei 30 Grad und Sonne.
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Leute, ganz ehrlich, bei dem Song braucht man nicht mehr in Urlaub fahren, oder? Man fühlt sich einfach wie am Strand und kann einfach jetzt abgehen mit Enrique Iglesias hier, Súbeme la Radio. Ihr seid bei Energy. So schön, dass ihr mit dabei seid. Hola, K.

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0: Jack Dean, ein Newcomer, habe ich gleich für euch mit Mercy. Jetzt erstmal One Republic, Need Your Love.

Rein geht's in den Feierabend mit einer Stimme, wo ich sag, boah, okay, alles klar. Ich rede von Jack Dean. Er ist ein absoluter Newcomer, berührt aber absolut mein Herz. Hier ist er mit Mercy bei Energy. Immer die besten und Hits. Kommt gut nach Hause, Leute.

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9: Mit Selina Bank. Also das passiert normalerweise nie bei uns in der City. Eine Baustelle verschwindet doch früher als geplant und dürfte vor allem alle Autofahrer freuen. Eigentlich sollte der Luise-Kieselbach-Tunnel wegen Sanierungsarbeiten noch bis zum 2. August gesperrt sein. Jetzt hat sich aber Oberbürgermeister Dominik Krause mit super Nachrichten gemeldet. Der Tunnel

0: wird schon morgen früh wieder in beide Richtungen befahrbar sein. Über eine Woche früher als geplant und das ist schon mal ein Grund zur Freude wert.
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2: Mit Gisa Weber, guten Abend. In der Bundesregierung steht offenbar ein größeres Stühlerücken an. Das berichtet die Bild. Nachdem Kanzleramtschef Thorsten Frey Vorsitzender der Unionsfraktion werden soll, ist Gesundheitsministerin Barken nun als Kanzleramtsministerin vorgesehen. CDU-Generalsekretär Linnemann soll sie dann als Gesundheitsminister beerben. 890 Millionen Euro muss Google blechen. Die EU-Kommission brummt dem Internetriesen diese Strafe wegen Wettbewerbsverstößen auf. Unter anderem geht es darum, dass Google seine eigenen Dienste bei Suchanfragen bevorteilt. Was soll auf die neuen Euroscheine? Beethoven und Maria Callas oder doch der Eisvogel? Darüber können die Menschen in der EU ab jetzt abstimmen. Zur Wahl stehen die Themen europäische Kultur und Flüsse und Vögel. Gedruckt werden sollen die Scheine ab 2028. Das Warten hat ein Ende. Jürgen Klopp wird morgen wohl endlich als neuer Bundestrainer vorgestellt. Der DFB hat zur Pressekonferenz eingeladen. In der Einladung wird zwar kein konkreter Anlass genannt, den können sich aber wohl alle.
3: Verkehr. Schon ab morgen früh hat er wieder geöffnet, der Luise-Kieselbach-Tunnel. Ja, gut eine Woche früher als geplant. Wir schauen schnell auf den Ring, da ist im Moment viel los.
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3: Susi, Dankeschön fürs Melden. Ismaninger Straße wird geblitzt. Dann Berg am Leim, St. Veit Straße, 30er Zone und auf der Kreiler, Grüner und Manzo Straße. Danke, Tim. Kommt was dazu? Dann ruft durch 089 93 3 93 3.
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3: Ein bisschen Wind ist heute mit dabei. Morgen 24 Grad mit ganz viel Sonnenschein und am Samstag perfektes Badewetter bei 30 Grad und Sonne. Jetzt für euren Feierabend Harry Styles, American Girls bei Energy. Immer die besten Hits.

0: Schönen Donnerstag. Ihr seid bei Energy mit den besten neuen Hits.
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0: Gute Nachrichten, was den Luise-Kieselbach-Tunnel betrifft. Ab morgen früh ist der wieder befahrbar und zwar in beide Richtungen. Wir schon eben auf dem Ring, wie immer sehr viel los. Stop and go.
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0: Julie, danke schön fürs Melden. Kreilerstraße, hier wird geblitzt. Außerdem auf der Grüner, Ismaninger und Hochstraße. Kommt was dazu, da macht wie Julie. Klingelt durch. 089 93
1: 93. Wetter.
0: Ja, das Wetter von heute, schön. Morgen wird's dann aber noch schöner. 24 Grad mit ganz viel Sonnenschein. Und am Samstag und Sonntag. Am Samstag wird's richtig schön und am Sonntag wechselhaft. Also, falls ihr einen Ausflug machen wollt, wählt auf jeden Fall den Samstag.
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Hollywood, Glamour und Familienleben treffen aufeinander. Auch in der dritten Staffel von Kaulitz und Kaulitz, die gibt's ab heute zu sehen. Werde ich mir gleich anschauen. Jetzt für euch erstmal Fastboy. Hier ist Beautiful Life bei Energy. Immer die besten und Hits.

0: Julian.
1: Um 20 Uhr an diesem Donnerstag freue ich mich sehr, dass ihr mit dabei seid. Gleich mit Taylor Swift für euch, die eine Ode an den absoluten Kindheitsstar geschrieben hat. Wer das ist, wie die klingt, das alles gleich. Vorher noch Bibi Rexha mit immer den besten neuen Hits.

Taylor Swift ist einer der größten Stars der Welt. Energy ist an bei euch an diesem Donnerstagabend. Das ist jetzt kein Hot Take, ne? Das kann man einfach mal so rausblasen, ohne dass jetzt allzu großer Widerspruch kommt, weil sich Fakten nicht von der Hand weisen. Sie hat 274 Millionen Follower auf Instagram. Die Eras Tour war mit das Größte, was die Musikwelt auf dieser Bühne je gesehen hat. Und gerade hat sie geheiratet und auch das war eines der großen weltpopkulturellen Ereignisse. Taylor Swift ist einfach ein Megastar. Fakt. Dabei vergisst man aber, finde ich, dass sie ja auch mal ein kleines Mädchen war, dass sie auch mal große Träume hatte, die befeuert wurden von großen Stars, die sie verehrt hat. Und einer dieser Stars war eben Elizabeth Taylor, große, große Hollywood-Grand Dame der 70er Jahre. Taylor Swift, jetzt auch angesprochen auf sie, sagt, ich bewundere einfach, wie sie mit öffentlichem Druck umgegangen ist, mit Ruhm, trotz immer noch menschlich geblieben ist. All das sind Attribute, die sich irgendwie einverleibt hat, die sie auch so vertreten will. Und deshalb war es nur folgerichtig, meinte sie, dass sie Taylor Swift, Elizabeth Taylor, einen eigenen Song gewidmet hat. Und den hören wir jetzt. Der heißt zufälligerweise auch Elizabeth Taylor und ist für meine deutsche Zunge sehr schwer auszusprechen. Bitte verzeiht es mir. Immer die besten neuen Hits.

Jetzt eine belgische Co-Produktion hier bei Energy. Auf der einen Seite Milo, der immer gleich erfolgreich bleibender Milo, der vor 20 Jahren mit AO Technologies seinen großen Durchbruch hatte, seitdem einfach nicht mehr wegging. Und DJ-licious, auch ein DJ aus Belgien. Forever Young heißt der Song. Hören wir jetzt immer die besten neuen Hits.

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0: 2% der Weltbevölkerung kann sich bei Ed Sheeran so derartig bedanken, weil sie dank ihm jetzt Sexsymbole sind. Um welche Art von Männer es sich handelt und welche Studie ich gerade da zitiert habe, das alles gleich vor noch die besten neuen Hits mit Olivia Dean.
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Und das ist für mich jetzt schon die Meldung der Woche. Rothaarige Männer, die nur zu 2% in der Weltbevölkerung vertreten sind, galten ja jetzt nicht unbedingt als Sexsymbol. Na, also im Gegenteil, ich kann mich noch erinnern, in meiner Schulzeit war es so, dass rothaarige Männer meistens immer geärgert wurden. Das hat dann so ein bisschen aufgehört, nachdem Ronald Weasley im Harry Potter-Universum beliebter wurde. Aber so ganz oben waren die jetzt auch nicht auf der Beliebtheitsskala, weil Kinder einfach grausam sind. Aber jetzt gibt es eine neue Studie, die besagt, dass rothaarige Männer immer mehr oder immer beliebter werden in der Frauenwelt und dass Frauen ganz scharf sind auf Männer mit roten Haaren, weil, und das zeigt auch die Studie, Ed Sheeran dafür verantwortlich ist. Ed Sheeran ist das neue Sexsymbol, hatte ich jetzt so auch nicht auf meiner Bingo-Karte, aber ich lasse mich immer wahnsinnig gerne überraschen. Und das hat jetzt zum Anschein, dass eben rothaarige Männer immer beliebter und beliebter werden, vor allen Dingen in der Kiste. Ist das nicht fantastisch? Insofern hoffe ich, dass Martin Garrix jetzt nicht der pure Neid in sein Gesicht gemeißelt war, als er mit Ed Sheeran den neuen Song Repeated gemacht hat. Den hören wir jetzt. Ed Sheeran, Martin Garrix, immer die besten neuen Hits. Stay.

0: besten neuen Hits hört euch hier bei Energy an diesem Donnerstagabend. Gleich mit Gracie Abrams, die übrigens nach Berlin kommt. Wann? Gleich. Vorher aber noch Miles Smith mit Drive Safe und immer den besten neuen Hits.
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Stacey Abrams haben wir jetzt hier bei NRG. Ein großes, großes Popversprechen wieder mal aus den USA. Seit 2 Jahren geht es eigentlich nur in eine Richtung, nämlich nach oben. Und wenn ihr sie auch mal sehen wollt, da oben auf der Bühne, was für eine schlechte Überleitung, dann könnt ihr sie nächstes Jahr in Berlin sehen. 12. und 13. Mai Back to Day oder Back to Back spielt sie in der Uber Arena. Es gibt noch Tickets, aber seid besser schnell. So, jetzt Hit the Wall, Gracie Abrams, immer die besten neuen Hits.

0: Julian.
1: Um 21 Uhr an diesem Donnerstag. Toy Story 5 ist seit heute in den Kinos angelaufen. Ein absoluter Klassiker aus unser aller Kindheit. Ob sich auch der neue Film lohnt, sowohl für Kinder als auch für Erwachsene, das weiß mein lieber Kollege Paul. Der hat den nämlich schon gesehen und berichtet gleich davon. Vorher aber noch Olivia Dean mit immer den besten neuen Hits.

0: Donnerstagabend haben wir es hier bei Energy. Freue mich, dass ihr mit dabei seid. Es ist immer eine schöne Zeit in der Woche. Ne? Man weiß, das Wochenende ist schon ein bisschen zu erahnen. Da hinten am Horizont ist es gleich geschafft. Aber vor allen Dingen für uns Cineasten ist der Donnerstag ein toller Tag, weil immer neue Filme erscheinen. Und mein lieber Kollege, Tausendsasser, bester Freund von Steven Gätjen, Paul Muck, der weiß, ob sich auch an diesem Wochenende der Weg ins Kino lohnt.
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0: Paul, du hast ja Toy Story 5 angeschaut und du würdest sagen, der Gang ins Kino erlohnt sich?
2: Ich würde sagen, ja. Vor allem, weil Pixar diesmal eine ziemlich passende neue Idee gefunden hat. Die größte Konkurrenz für Woody, Buzz und die anderen ist nämlich kein anderes Spielzeug mehr, sondern die Technik. Mit Lilypad zieht ein froschförmiges Tablet in Bonnies Kinderzimmer ein und plötzlich stellt sich die Frage, was passiert eigentlich mit klassischem Spielzeug, wenn Kinder lieber auf einen Bildschirm schauen? Dazu bringt der Film auch Woody und Buzz wieder zusammen, nachdem ihre Wege sich am Ende von Teil 4 eigentlich getrennt hatten. Und genau diese Mischung funktioniert. Man bekommt die bekannten Figuren und viel Nostalgie, aber gleichzeitig ein Thema, das ziemlich gut in die heutige Zeit passt. Toy Story 5 schafft es damit nach über 30 Jahren tatsächlich nochmal eine neue Geschichte für die Spielzeuge zu finden. Humorvoll, emotional und wahrscheinlich wieder mit mindestens einer Szene, bei der Erwachsene mehr weinen als die Kinder. Und genau deswegen ist Toy Story 5 auch meine Empfehlung für diese Woche.
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Nein. The Bowser hören wir jetzt hier bei Energy. Nicht zu verwechseln mit Bowser, das ist ein Rapper aus Bietigheim-Bissingen. The Bowser, also mit englischen Artikel, ist ein norwegisches Musiktrio. Und wenn ich mir jetzt norwegische Namen ausdenken müsste, dann würden die genauso klingen wie die der Mitglieder von The Bowser. Nämlich Edvard Breien, Frederik van Krogh und Philip Bergensteiner. Ich finde, das klingt nach purem Norwegen-Urlaub. Hören wir jetzt Magnetic, immer die besten neuen Hits.

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1: Immer die besten neuen Hits hört euch hier bei Energy gleich mit Topic für euch. Außerdem Kamrat und Leonie macht den Anfang mit Stay und immer den besten neuen Hits.
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0: euer Feierabend hier bei Energy. Ich bin Julian, freue mich sehr, dass ihr mit dabei seid. Und dieser Sommer, der spielt ja schon so ein bisschen mit unseren Gefühlen. Ne? Also wenn der Sommer losgeht, die Hormone spielen verrückt, man ist in Flirting-Laune, man ist in Dating-Laune, man will sich ein bisschen hochpetern mit Musik, da braucht man eine spezielle Playlist. Wenn man dann aber erfolgreich war in so einer Dating-Phase, dann ändert sich ja auch die Playlist. Dann muss es ein bisschen romantischer sein. Man will sich ja auch von der romantischen weichen Seite auch zeigen, egal ob Mann oder Frau. Und egal in welcher Phase ihr euch in diesem Sommer befindet, wir haben immer die musikalische Antwort darauf.
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0: Und der ist in dieser Woche Energy Love.

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0: Immer die besten neuen Hits hier bei Energy, gleich mit Stella Lefty. Stella Lefty fragt euch, wer ist das? Noch nie gehört. Ist nicht schlimm. Stelle ich euch gleich vor, ist eine tolle Newcomerin, der es sich zuzuhören lohnt. Außerdem noch Harrison und Glockenbach macht den Anfang. Alles hier bei Energy.
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Stella Lefty hören wir jetzt hier bei Energy, ist eine Singer-Songwriterin aus den USA, die wir jetzt zum allerersten Mal hier bei mir in der Sendung hören bei Energy. Boston, so heißt ihr neuer Song, gerade rausgekommen. Stella Lefty wurde in diesem Jahr so richtig bekannt durch genau eben jenen Song, weil der so viral auf TikTok ging, weil er auch so einen Vibe trifft, diesen Country-Vibe, der vor 3 Jahren so mit, ich sag mal, Beyoncé und Taylor Swift so richtig losgetreten wurde, und sie schwimmt jetzt auf diese Erfolgswelle sehr gekonnt mit. Stella Lefty, Boston, immer die besten neuen Hits. Oh.

Um 22 Uhr an diesem Donnerstag, an dem wir gleich gemeinsam rausfinden werden, ob Elefanten in Frankreich am Strand wirklich verboten sind. Ob es so ein skurriles Gesetz wirklich gibt. In einer neuen Runde von Fakt oder Fake mit meinem lieben Kollegen Armani, der sich jetzt schon wieder auf seiner Showtreppe einfindet. Vorher jetzt aber noch Calgo mit immer den besten neuen Hits.

0: Er liebt es, sich jeden Abend für diese Rubrik schick zu machen. Auf seiner Showtreppe steht auch heute in seinem Borat-Badeanzug, der aber heute in Rose daherkommt. Mein lieber Kollege Armani.
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0: Was gleich bleibt, ist der glänzende Oberkörper, eingeölt und damit kommt er runter. Er steht vor dem Mikro. Mein lieber Kollege Armani, geht's dir gut?
2: Ja, bestens. Ich würde im Fernsehen arbeiten.
0: Das wünschen wir uns alle. Armani, die Aussage, die wir heute für dich dabei haben, ist folgende. Ich weiß ja, du bist frankophil, ne? Du hast ja eine französische Vergangenheit, deshalb solltest du das eigentlich wissen. In Frankreich sind am Strand Elefanten verboten. Fakt oder Fake?
2: Was? Keine Ahnung.
0: Schade.
2: Ich sage, das ist ein... Ja, wir mögen Elefanten, das ist ein Fake.
0: In Frankreich sind am Strand Elefanten verboten, ist aber tatsächlich ein...
3: Fakt.
0: Zumindest ganz im Norden, in der Normandie, da ist mal ein Zirkus gewesen und die hatten ihre Elefanten dann im Wasser baden lassen und die Tiere hatten viel gegessen und das musste dann auch irgendwo wieder hin und dann wurde aus einem weißen Strand ein brauner Strand und dann hat die Regierung der Normandie gesagt, nee, also Elefanten brauchen wir nicht mehr am Strand.
2: Ja gut, die Strände in der Normandie sind sowieso nicht so schön, deshalb so wild.
0: Vielleicht aber deshalb.
2: Ja, die waren davor auch nicht so prägend.
0: Danke, Armani.

Alex Warren ist in der Kategorie Künstler, denen man alles immer gönnt und wünscht. Hat schon so viel Scheiß durchmachen müssen in seinem jungen Leben. Vater früh verstorben, Mutter drogenabhängig, alkoholabhängig, hat ihn rausgeworfen. Und aus all diesem Schmerz hat er, wie es ja so oft auch ist in der Kunstgeschichte, große Musik erwachsen lassen. Und dafür gebührt ihm mein größter Respekt. Passenger, so heißt der neue Song, den haben wir jetzt immer die besten neuen Hits.

0: Immer die besten neuen Hits. Hört euch hier bei Energy gleich mit DJ Gosha für euch. Außerdem Tiffany Harris und Harry Styles macht den Anfang.
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Auch wenn es die Zeit gerade hergibt, aber wenn ich sage, der Storch kommt, dann meine ich das im wörtlichsten Sinne. Energy ist an bei euch an diesem Donnerstagabend. Es gibt gute Nachrichten. Der Naturschutzbund NABU hat nämlich herausgefunden, in Deutschland gibt es so viele Weißstörche wie noch nie. Knapp 15.000 brütende Storchenpaare gibt es aktuell in der ganzen Republik. Das ist ein neuer Rekord. Hier mal der Vergleich. In den 80ern waren es nicht mal 3.000. Jetzt fragt man sich, warum? Klar, Naturschutz. Wieder vernässte Moore, passende Wiesen und auch die Störche selbst haben sich angepasst. Statt jetzt nach Afrika zu fliegen, machen viele inzwischen schon in Spanien halt. Das heißt, sie haben dann auch nicht mehr allzu lange nach Deutschland. Also Augen auf nach Störchen schauen. Die Chancen stehen so gut wie noch nie. Ist doch eine schöne gute Nachricht an diesem Donnerstagabend.

0: Immer die besten neuen Hits hört ihr hier bei Energy, gleich mit Aus, die ist für euch. Außerdem hören wir Shakira und Felix Jähn macht den Anfang.
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Kommt euch das nicht rückblickend auch echt wie so ein Fiebertraum vor? Diese 6 Wochen andauernde Weltmeisterschaft, die jetzt endlich vorbei ist. Und das sage ich als großer Fußballfan. So Shakira und Burna Boy, Die Die, wird da immer der Soundtrack gewesen sein. Da können sie nichts dafür. War ein toller Song. Aber ich sag mal so, mit Trump und Infantino und diesen schrecklichen Argentiniern, die sich bis zum Finale durchgetreten haben, habe ich irgendwie so einen Blindfleck, was diese WM angeht. Das ist aber auch an diesem späten Donnerstag nur meine eigene Meinung. Zack, Strich drunter, jetzt aus dies. The Art of Letting Go, da sind wir doch thematisch wieder. Immer die besten neuen Hits.

0: Julia.
1: Um 23 Uhr an diesem späten Donnerstag lasst uns jetzt die letzte Stunde des Tages noch ganz entspannt gemeinsam ausklingen. Gleich mit Tamper City für euch. Den Anfang macht jetzt aber Teddy Swims, Mr. Know-It-All und immer die besten neuen Hits.

0: Donnerstagabend haben wir es hier bei Energy. Freue mich, dass ihr mit dabei seid. Es ist immer eine schöne Zeit in der Woche. Ne? Man weiß, das Wochenende, es ist schon ein bisschen zu erahnen. Da hinten am Horizont ist es gleich geschafft. Aber vor allen Dingen für uns Cineasten ist der Donnerstag ein toller Tag, weil immer neue Filme erscheinen. Und mein lieber Kollege, Tausendsasser, bester Freund von Steven Gätjen, Paul Muck, der weiß, ob sich auch an diesem Wochenende der Weg ins Kino lohnt.
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0: Paul, du hast ja Toy Story 5 angeschaut und du würdest sagen, der Gang ins Kino lohnt sich?
2: Ich würde sagen, ja. Vor allem, weil Pixar diesmal eine ziemlich passende neue Idee gefunden hat. Die größte Konkurrenz für Woody, Buzz und die anderen ist nämlich kein anderes Spielzeug mehr, sondern die Technik. Mit Lilypad zieht ein froschförmiges Tablet in Bonnies Kinderzimmer ein und plötzlich stellt sich die Frage, was passiert eigentlich mit klassischem Spielzeug, wenn Kinder lieber auf einen Bildschirm schauen? Dazu bringt der Film auch Woody und Buzz wieder zusammen, nachdem ihre Wege sich am Ende von Teil 4 eigentlich getrennt hatten. Und genau diese Mischung funktioniert. Man bekommt die bekannten Figuren und viel Nostalgie, aber gleichzeitig ein Thema, das ziemlich gut in die heutige Zeit passt. Toy Story 5 schafft es damit nach über 30 Jahren tatsächlich nochmal eine neue Geschichte für die Spielzeuge zu finden. Humorvoll, emotional und wahrscheinlich wieder mit mindestens einer Szene, bei der Erwachsene mehr weinen als die Kinder. Und genau deswegen ist Toy Story 5 auch meine Empfehlung für diese Woche.
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Ray Dalton hören wir jetzt hier bei Energy, spätestens geworden, also an diesem Donnerstag mit mir Julian. Freue mich sehr, dass ihr mit dabei seid. Ray Dalton, US-Amerikaner, der mit seinen 36 Jahren auch schon mindestens 3 musikalische Leben gelebt hat. Erst in einem Gospelchor, sehr erfolgreich gesungen, dann war er Singer-Songwriter für Macklemore zum Beispiel, hat ihm mit Kent Holders sehr geholfen. Und seit 6-7 Jahren ist er in erster Reihe zu betrachten. Jetzt auch wieder mit Goaded High und immer den besten neuen Hits. Admiral.

0: Immer die besten neuen Hits hat er hier bei Energy. Gleich mit Chris D'Sorandi für euch. Außerdem Alex Warren und Taylor Swift macht den Anfang.
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Chris D'Sorandi hören wir jetzt hier bei Energy. Spät ist es geworden an diesem Donnerstag. Freue mich sehr, dass ihr mit dabei seid. Chris D'Sorandi, spannender Künstler aus Großbritannien, wie ich finde. Tolle, eindrückliche Stimme, der oft auch genutzt wird von großen EDM-Künstlern, wenn es darum geht, die Vocals in ihren deren Songs zu besetzen. Oft schon gearbeitet mit den Jungs von Two Colors, auch mit Glockenbach aus München, das Künstlerkollektiv. Das kann der auch, zweifelsfrei. Ich mag auch, wenn man wirklich sieht, okay, seine Stimme kann es problemlos mit so Bassgewitter aufnehmen. Andererseits, ich finde, glänzen tut er wirklich in deinen Momenten, wenn die Musik organisch eingespielt wird, wenn Klavier, Gitarren zu hören sind. So auch jetzt bei Good Old Days. Chris D'Sorandi, immer die besten neuen Hits. Kommt gut durch diese Donnerstagnacht.

0: Immer die besten neuen Hits. Hört euch hier bei Energy gleich mit Arnica Russo für euch. Außerdem Tame Impala und Michael Schulte macht den Anfang.
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bisschen spät geworden hier bei Energy an diesem Donnerstag so spät, dass ich euch jetzt auch in die Nacht entlasse. Ich fahre nach Hause, es ist spät geworden, aber ihr hört mich, wenn ihr wollt, morgen wieder ab 20 Uhr bin ich für euch da. Dann feiern wir mal gemeinsam rein ins Wochenende, darauf freue ich mich sehr. Und ich entlasse euch jetzt hier mit Annika Russo, Rose Colored Glasses, und sage jetzt ciao, ich bin raus, bis morgen.

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0: ersten Ferienjob gehabt, den ich dann aber auch komplett durchgezogen habe. 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
0: Zeitungsannoncen ausgefahren etc. Und das hat mir so viel Spaß gemacht. 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
1: Schade.
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